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0: Im Studio Hanna Messerschmidt. Gesundheitsministerin Barken will offenbar den Beitragssatz für Kinderlose in der Pflegeversicherung erhöhen. Der Zuschlag soll um 0,1 auf 0,7 Prozentpunkte steigen, schreibt das RND. Hintergrund ist ein drohendes Milliardenminus in der Pflegeversicherung. Die USA haben nach eigenen Angaben erneut Ziele im Iran angegriffen, darunter Raketenabschussrampen und Schiffe, die Minen legen wollten. Laut zuständigem US-Kommando sollten die eigenen Soldaten vor Bedrohungen geschützt werden. Im Irankrieg gilt gerade eigentlich eine Waffenruhe. Tropfende Decken, kaputte Schreibtische. Der Zustand jeder dritten Dienststelle der Bundespolizei ist schlecht, warnt die Gewerkschaft der Polizei. Und das belastet auch den Arbeitsalltag, so GdP-Chef Roßkopf gegenüber der Rheinischen Post. Er fordert deshalb mehr Geld für schnellere Renovierungen. Der VfL Wolfsburg ist zum ersten Mal in seiner Geschichte aus der Fußball-Bundesliga abgestiegen. Die Wolfsburger verloren das Relegationsrückspiel gegen Paderborn mit 1:2. Die Paderborner steigen damit zum dritten Mal in die Bundesliga auf.
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2: Einen wunderschönen guten Morgen am Dienstag, der sich so ein bisschen anfühlt wie ein Montag für viele von uns, weil ja gestern Feiertag war. Für viele Bundesländer, aber auch erstmal wieder der Abschied von den 4-Tage-Wochen. Ich weiß, Fronleichnam kommt noch nächste Woche, aber den haben ja nicht alle frei. Deshalb, ja, wir verabschieden uns von dieser 4-Tage-Woche-Season, wie ich persönlich sie sehr gerne nenne. Ach, es war doch schön gewesen. Ich habe den Soundtrack für uns am Start zur letzten kurzen Woche für eine ganze Weile, gleich mit Alan Walker. Und das hier sind D.O.D. und Poppy Bass kommt für euch mit Confession.

Musik von Alan Walker macht mich einfach so glücklich und euch da draußen hoffentlich auch. Alone haben wir gehört, nach wie vor einer seiner besten Tracks, finde ich. 5:05 ist es, ich bin die Katha und ihr hört Sunshine Live BPM. Glockenbach hauen über ihr Instagram gerade einen Graduation-Gig raus für alle, die dieses Jahr ihren Schulabschluss machen. Ey, Abi-Party einfach mal in legendär. Ich glaube, ich hatte damals gar keine Abi-Party und der Abi-Ball, muss ich ganz ehrlich sagen, kann ich mich musikalisch auch nicht mehr dran erinnern, was da lief. Aber hätten da krasse DJs aufgelegt, dann wäre das definitiv anders. Und Glockenbach, die haben für solche Momente ja auch wirklich den passenden Soundtrack am Start. Better Days, ihre Nummer zusammen mit Declan J. Donovan. Da geht's ja genau darum, zu sagen, ey, lass mal nicht auf bessere Zeiten warten. Die besseren Zeiten sind jetzt. Und wenn wir immer nur auf morgen warten, dann verpassen wir, wie geil das Leben jetzt eigentlich ist. Finde ich den perfekten Soundtrack für einen Schulabschluss. Und genau deshalb hören wir die Nummer jetzt auch. Hier sind Glockenbach für euch mit Better Days um 6:06 am Dienstag.

ATB mit seinem Remix von Friendships haben wir gehört an diesem Dienstagmorgen hier bei Sunshine Live BPM Beats per Morning. Und jeden Dienstag machen wir ja eine kleine Zeitreise gemeinsam mit der Sunshine Live Rave History. Heute geht's für uns ins Berlin Anfang der 90er, Mitte Dezember 1991, um genau zu sein. Da haben meine Eltern ihre Wohnung gerade kindersicher gemacht, denn 2 Wochen später bin ich auf die Welt gekommen. Die elektronische Musikszene, die steckte auch noch in ihren Kinderschuhen. In Berlin, der Nachwendezeit, da gab's jede Menge Platz für Raves und ein großes Bedürfnis nach Party und Freiheitsgefühl, was da gepaart mit dem neuen Techno-Sound für eine legendäre Institution unserer Szene entstanden ist, das hören wir gleich um kurz nach 9:30.

0: Seiner Version von Murder on the Dance Floor haben wir ihn gehört hier bei Sunshine Live BPM Beats per Morning am Dienstag. Ich bin die Katha, 6.24 Uhr ist es und nach dem Wochenende ist vor dem Wochenende, Leute. Ich persönlich habe schon wieder FOMO, weil einfach zu viele krasse Gigs sind. Wenn ihr bei all den Partys auch noch nicht so richtig wisst, wohin am nächsten Wochenende, haben wir jetzt noch ein paar Ideen für euch, wo am Weekend gefeiert wird.
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2: Im Bunker in Bremen geht eine Experimental- und Post-Punk-Party. Da gibt es keine großen Headliner oder besonderen Specials, aber vielleicht ist es ganz interessant für alle, die mal was Neues ausprobieren wollen und ein paar Newcomer kennenlernen wollen. Einfach mal den Sonntagabend nutzen, um mit ein paar Freunden Spaß zu haben. Los geht's da schon um 16 Uhr. Solo Moon ist live auf einem großen Open-Air-Konzert beim Königsplatz in München. Er ist einer der größten DJs der melodischen House- und Techno-Szene weltweit und Gründer des Labels Dynamic. Bekannt wurde er durch emotionale lange Sets oder Ibiza-Residencies. Genau diese Energie bringt er für euch nach München. Los geht's da am Samstag um 16 Uhr. Das Gute am Wochenende ist, dass man den ganzen Tag zur Verfügung hat. Und genau das nutzen die Fanditos aus. Zu kühlen Drinks und Pizza kann man im About Blank in Berlin draußen und drinnen feiern. Techno, House, Trance und Bounce gibt's da für euch. Und ein kleiner Geheimtipp sind DJ Brechstange und Disco Jochen. Los geht's da am Samstag ab 14 Uhr.
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Einen wunderschönen guten Morgen am Dienstag. 6.28 Uhr haben wir es, kurz nach halb sieben. Und dieses Jahr gibt's meinen persönlichen Euro-Summer, Leute. Zwischenzeitlich dachte ich sogar, ich würde Sarah Larsson zweimal live sehen. Inzwischen hat sich meine Festivalplanung so ein kleines bisschen geändert, aber mit einem Mal bin ich auch mehr als zufrieden. Ich will eigentlich nur einmal mit ihr zusammen Lush Live tanzen. Das steht auf meiner Bucketliste. Den Tanz, den kann ich schon, und die Musik dazu, die gibt's jetzt hier mit Lush Live im Remix von Alex Adair.

0: So Leute, ich hoffe, ihr kommt alle ein bisschen besser aus den Federn. Ich habe die BPM-Zahl hier mal ein bisschen hochgeschraubt mit Eli Oaks und Lavinia und Borderline hier bei Sunshine Live BPM am Dienstag.
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2: Der 14. Dezember 1991 und es ist echt richtig kalt hier und überall liegt Matsch. Es sieht hier so ein bisschen aus wie auf einem verlassenen Industriegelände. Aber aus der Halle da drüben kommt Musik. Ich gehe mal nachsehen. Okay, die Halle ist riesig und die Bässe hallen richtig hier drin. Das ist mir gerade echt ein bisschen zu viel. Ich gehe mal wieder raus und gucke, ob ich jemanden treffe, der mir sagen kann, was hier los ist.
3: Na, willst du was trinken?
2: Nee, danke, passt. Aber vielleicht kannst du mir sagen, was hier los ist.
3: Wir setzen heute ein Zeichen. Hast du kein Radio? DT64. Das ist unser Sender. Die im Westen wollen den platt machen. Die denken, wir brauchen denselben Einheitsbrei wie überall. Aber dieser Sound da drin ist das Erste, was sich nach dem Mauerfall wirklich frei anfühlt.
2: Es ist auch ganz schön laut, oder?
3: Die Mayday ist das Symbol dafür, dass wir laut bleiben, wenn sie uns das Radio wegnehmen.
2: Gut, dass sie noch nicht wissen, dass der Sender trotzdem abgesetzt wird. Sehr schade. Aber was sie auch noch nicht wissen, die Mayday wird fortgesetzt. Damit wird aus einem Hilferuf die langlebigste Rave-Institution der Welt.
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0: Seinem Remix von Silence hier bei Sunshine Live BPM Beats per Morning am Dienstag um 6.42 Uhr. Gerade eben sind wir mit der Rave History ja schon zu den Anfängen der Mayday gereist und wir bleiben einfach mal direkt in den 90ern. Dienstags ist einfach kompletter Zeitreisetag bei Sunshine Live.
1: Also das Lebensgefühl der 90er war eben diese Sorglosigkeit, die wir alle so ein bisschen vermissen. Man ist zur Love Parade gefahren, da waren 2 Millionen Leute und man hatte so ein gemeinschaftliches Gefühl und es war eine Jugendbewegung, man gehörte sofort dazu. Gerade in so unruhigen Zeiten, glaube ich, erinnert man sich gerne an sowas zurück und möchte auch dieses Wohlfühlgefühl haben.
0: Das sagt Alex Christensen, der hat mit U96 damals ja auch wirklich den Sound der 90s mitgeprägt und dieses Lebensgefühl, diese Unbeschwertheit, das holen wir uns heute Abend für volle 2 Stunden zurück mit Back to the 90s hier bei Sunshine Live von 18 bis 20 Uhr und einen kleinen Vorgeschmack, den habe ich jetzt schon mit Corona, hier ist The Rhythm of the Night.

0: Retro-Vibes mit Another und 54 Ultra hier bei Sunshine Life BPM Beats per Morning. Talk to you haben wir gehört um 6.57 Uhr. Ich bin die Katha und gleich gibt's die Nummer hier für euch. Think About Us von Sonny Fodera bringt uns fantastisch in diesen Dienstag. Die Nummer hören wir gleich in voller Länge, direkt um kurz nach 7.
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0: Im Studio Hanna Messerschmidt. Wer keine Kinder hat, soll bald tiefer in die Tasche greifen für die Pflegeversicherung. Das plant Gesundheitsministerin Warken, schreibt das RND. Der Extrabeitrag soll leicht steigen auf insgesamt 4,3% vom Gehalt. Grund ist ein Milliardenloch in der Pflegekasse. Die Sorge vor neuen massiven russischen Angriffen auf Kiew wächst. Russland hat jetzt Ausländer und Diplomaten aufgefordert, die ukrainische Hauptstadt so schnell wie möglich zu verlassen. Erst am Wochenende hatte es eine massive Angriffswelle auf Kiew gegeben. Die Weltgesundheitsorganisation fordert die Nachbarländer der Demokratischen Republik Kongo zu Ebola-Schutzmaßnahmen auf. WHO-Chef Tedros bezeichnete den Kampf gegen den Ebola-Ausbruch als schwierig. Unter anderem erschweren bewaffnete Konflikte die Arbeit der Helfer vor Ort. Das deutsche Team hat sein letztes Vorrundenspiel bei der Eishockey-WM gegen Großbritannien mit 6:3 gewonnen. Der Einzug ins Viertelfinale ist aber noch nicht sicher. Dafür muss noch Außenseiter Ungarn gegen Lettland gewinnen.
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2: Einen wunderschönen guten Morgen am Dienstag. 7 Uhr ist es ganz genau und in einer Stunde ist es soweit. Da gehen die ersten Festival-Tickets der Saison an euch raus. Perucaville, Airbeat One, Untold Festival, Nature One und viele, viele mehr. Wir haben sie alle am Start für euch. Welche Tickets es heute gibt, das entscheidet sich in 5 Minuten nach Musik von Lastivo. Und das hier ist Sonny Fodera mit Think About Us.

0: Sibo mit ihrem Remix von Messi haben wir gehört an diesem Dienstagmorgen hier bei Sunshine Live BPM Beats per Morning.
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1: David Guetta und Ray, Where is my husband? Im Remix haben wir gehört hier bei Sunshine Live, BPM Beats per Morning am Dienstag. 7.14 Uhr ist es. 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

Musik von Martin Jensen hier bei Sunshine Live BPM Beats per Morning am Dienstag. 7.28 Uhr haben wir's und heute Abend ist Fedele Grant am Start mit seiner eigenen Radioshow hier bei Sunshine Live.

0: mindestens einen dieser Iconic Tracks kennt ihr bestimmt auch. Noch mehr davon gibt's heute Abend von Mitternacht bis 1 Uhr früh mit Fede LeGrand und seiner Dark Light Session hier bei Sunshine Live.
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2: Die Eventreihe Wild Hearts und die Location Schrotti in Köln machen eine gemeinsame Party. Es soll überwiegend Trance laufen und das Line-Up ist echt riesig. Da spielen unter anderem Nachtwasser, Aszendent, Bass Baba 3000 und The Second Eye. Falls ihr Bock habt, in dieser rohen Atmosphäre zu feiern, Schrotti war nämlich mal ein echter Schrottplatz, dann ist das genau das Richtige für euch. Los geht's da am Freitag um 23 Uhr. In der Kulturlounge in Leipzig geht die Leider 9 Party, benannt nach dem Kollektiv, die sie veranstalten. Da legen Acts wie Nico Banfi, ein internationaler DJ aus Argentinien, oder Fennec, ein Crewmitglied aus dem Kollektiv, auf. Sie spielen eine Mischung aus Techno und Hip-Hop. Los geht's da am Samstag um 20 Uhr. Im C2 Ost in Karlsruhe feiert ihr eine Hardgroove-Schranz-Hard-Techno-Party-Reihe aus der Karlsruher Underground-Rave-Szene. Das war ein Zungenbrecher und klingt echt unnormal fett. Auf 3 Floors könnt ihr jeweils die verschiedenen Genres hören und euch einfach nice Visuals gönnen. Los geht's da am Freitag um 22 Uhr.

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bin ich. Einen wunderschönen guten Morgen am Dienstag. 7.31 Uhr haben wir es. Und Leute, ich habe mich letzte Woche so alt gefühlt hier in der Sunshine Live Redaktion. Ich habe nämlich meinen Kolleginnen, die sind so Anfang 20, erzählt, dass John, der Sänger von Turn the Lights Off, damals eine der ersten Staffeln Popstars in Dänemark gewonnen hat. Und sie kannten einfach Popstars nicht. Die Show, die No Angels, Broses, Overground und ganz viele weitere Formationen hervorgebracht hat, das war ihnen gar kein Begriff. Da musste ich schon sehr, sehr, sehr schlucken. Ey, ich werde dieses Jahr 35. Ich wusste, dass solche Momente immer mehr kommen. Aber wenn es dann passiert, ist es trotzdem hart. Aber ganz egal, ob ihr Popstars kennt oder nicht, hier ist jetzt John für euch zusammen mit Juste und Jack Style und Turn the Lights Off.

Freestyler in der Version von Lost Frequencies hier bei Sunshine Live BPM Beats by Morning am Dienstag. 7.37 Uhr ist es. Es gibt gute Neuigkeiten für alle Fans von Medusa. Mattia ist so richtig zurück. Das dritte Mitglied des Tech House Trios hatte sich die letzte Zeit rar gemacht. Teilweise haben Luca und Simone alleine Shows gespielt. Er hat auf seinen Socials kaum was gepostet und wie er jetzt selbst sagt, auch Partnern und professionellen Anfragen gar nicht mehr geantwortet. Der Grund? Er musste mal Abstand nehmen, sich auf seine Gesundheit konzentrieren, mal normales Leben leben, wieder ins Studio gehen und Freude an der Musik finden. All das schreibt er auf Instagram. Jetzt ist er zurück mit ganz viel neuer Musik in der Pipeline und ganz viel Vorfreude auf die kommende Tour. Und vor allem auch mit ganz viel Support im Rücken. Das merkt man, wenn man die Kommentare liest. Armin van Buuren schreibt zum Beispiel: Always look after yourself. Health is number one priority. Glad to see you doing better. Wish you all the best. Und auch viele Fans bestärken Mattia darin, dass er sich nicht entschuldigen oder rechtfertigen muss und dass Gesundheit und das eigene Wohlbefinden immer vorgehen. Und ich glaube, wie wichtig das wirklich ist und wie doll man als DJ auch auf die eigene Gesundheit achten muss, das ist uns spätestens seit Aviciis Tod schmerzlich bewusst. Das ist auch mit ein Erbe, was er der Szene hinterlassen hat, so traurig das ist. Und seine Musik, die haben wir natürlich auch, die bleibt. Und hier ist er jetzt zusammen mit Alo Black und dem ersten Song, der damals nach seinem Tod posthum veröffentlicht wurde. Hier ist Avicii mit SOS.

Das war damals der Track, mit dem er den internationalen Durchbruch geschafft hat. Jonas Blue und Fast Car aus dem Jahr 2015 kommt die Nummer. Habt ihr gehört bei BPM Beats per Morning auf Sunshine Live. Und apropos Throwback, Nicky Romero hat auf seinen Socials Videos von einer der legendärsten Aktionen der Szene gepostet. Das DJ-Fußballspiel zwischen Schweden und den Niederlanden gab es im März 2012, initiiert von Tiesto für den guten Zweck. Im schwedischen Team waren zum Beispiel Sebastian Ingrosso, Alesso und Otto Nose. Gewonnen haben aber die Niederländer mit unter anderem Tiesto, Afrojack, Rehab und Nicky Romero. Ey, Leute, ganz ehrlich, diese Videos sind so lustig. Zieht euch die gerne mal rein, wenn ihr Bock habt. Findet ihr bei Nicky Romero auf den Socials und dessen Radioshow. Die hört ihr heute Abend hier bei Sunshine Live, sowie jeden Dienstag. Protocol Radio gibt's von 23 Uhr bis Mitternacht hier bei uns.

0: Elenium und Ellie Goulding sind das mit Don't Want Your Love hier bei Sunshine Live BPM Beats per Morning am Dienstag. 7.57 Uhr ist es, gleich 8 Uhr. 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
4: Im Studio Hanna Messerschmidt. Gesundheitsministerin Barken will offenbar den Beitragssatz für Kinderlose in der Pflegeversicherung erhöhen. Der Zuschlag soll um 0,1 auf 0,7 Prozentpunkte steigen, schreibt das RND. Hintergrund ist ein drohendes Milliardenminus in der Pflegeversicherung. Die USA haben nach eigenen Angaben erneut Ziele im Iran angegriffen, darunter Raketenabschussrampen und Schiffe, die Minen legen wollten. Laut zuständigem US-Kommando sollten die eigenen Soldaten vor Bedrohungen geschützt werden. Im Irankrieg gilt gerade eigentlich eine Waffenruhe. Vor ihrem China-Besuch fordern deutsche Firmen von Wirtschaftsministerin Reiche, dass sie sich für fairen Handel einsetzt. Hintergrund sind die hohen Subventionen, die China der heimischen Wirtschaft gewährt. Weiteres Thema bei dem Besuch dürften die Exportbeschränkungen bei wichtigen Metallen wie seltenen Erden sein. Der VfL Wolfsburg ist zum ersten Mal in seiner Geschichte aus der Fußball-Bundesliga abgestiegen. Die Wolfsburger verloren das Relegationsrückspiel gegen Paderborn mit 1:2. Die Paderborner steigen damit zum dritten Mal in die Bundesliga auf.
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0: Einen wunderschönen guten Morgen am Dienstag. Es ist ganz genau 8 Uhr und jetzt ist es soweit. Die ersten Festivaltickets für den Sommer gehen raus an euch. Heute geht's aufs Untold Festival nach Rumänien. Vom 6. bis 9. August feiern wir dort zum Martin Garrix, Mestiza, Karl Cox und vielen, vielen weiteren Acts. Ihr habt euch angemeldet auf Instagram und auf sunshine-live.de und die Chance auf die Tickets hat jetzt Julia aus Rheinbach. Julia, du hast 2 Songs Zeit, hier anzurufen. 0049 30 20 19 16 16 ist deine Nummer zum Glück, Julia. Ich drück die Daumen, dass du gerade zuhörst und hier schnell durchklingelst.
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0: Sie hier bei Sunshine Live BPM Beats per Morning. Der hat letztes Jahr auf dem Untold Festival gespielt. Und wer von euch da draußen dieses Jahr auf dem Untold dabei ist, das klären wir jetzt.
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0: Wir sorgen für den Sommer eures Lebens und schicken euch zu euren absoluten Lieblingsfestivals. Heute habe ich Tickets fürs Untold in Rumänien. Julia aus Rheinbach hatte jetzt 2 Songs Zeit, sich hier bei uns zu melden. Hat sie es geschafft? Das ist die große Frage. Wer ist jetzt hier am Telefon?
2: Ja, Julia hier.
0: Julia, das hier sind deine Tickets fürs Untold Festival.
2: Cool.
0: Du bist dabei. Du fliegst vom 6. bis 9. August nach Cluj-Napoca und erlebst Acts wie Martin Garrix, Steve Aoki, Carl Cox und Mestiza live.
2: Perfekt. Ja. Vielen Dank.
0: Sehr gerne, meine Liebe. Och, wie schön. Du kriegst 2 cool. Tickets von uns. Wer darf denn mitkommen, wenn ich mal fragen darf?
2: Ein Freund von mir kommt mit.
0: Och, wie schön. Ja, ich hoffe, der hört auch gerade zu und kriegt hier schon die Frohbotschaft.
2: Oh, wie geil.
0: Du bist dabei, du hast es geschafft. Und ich bin auch am Start. Das heißt, wir sehen uns im August in Rumänien.
2: Ja, wie cool ist das denn? Vielen, vielen Dank.
0: Sehr, sehr gerne, meine Liebe. Und ihr da draußen sichert euch auch noch Tickets für eure Lieblingsfestivals. Einfach anmelden auf Instagram oder sunshine-live.de. Jeden Tag um 7:15 gehen hier jetzt die Tickets an euch raus.

kleine Zeitreise gemeinsam mit der Sunshine Live Rave History. Heute geht's für uns ins Berlin Anfang der 90er, Mitte Dezember 91, um genau zu sein. Da haben meine Eltern wahrscheinlich gerade ihre Wohnung kindersicher gemacht, weil 2 Wochen später bin ich auf die Welt gekommen. Die elektronische Musikszene, die steckte auch noch in den Kinderschuhen. Im Berlin der Nachwendezeit, da gab es ja jede Menge Platz für Raves und ein großes Bedürfnis nach Party und Freiheitsgefühl. Was da gepaart mit dem neuen Techno-Sound für eine legendäre Institution unserer Szene entstanden ist, das hören wir gleich um kurz nach 9:30.

0: sind genau die richtigen Afro-House-Vibes, um in diesen Dienstag zu starten. Ugel und Topic mit I Adore You haben wir gehört hier bei Sunshine Live, BPM, Beats per Morning. Und nach dem Wochenende ist ja bekanntlich vor dem Wochenende, gerade in so einer kurzen Woche. Ich persönlich habe schon wieder FOMO, weil einfach zu viele krasse Gigs sind im Moment. Und wenn ihr bei all den Partys auch noch nicht so richtig durchblickt und noch nicht so ganz wisst, wohin, kommen jetzt noch ein paar Ideen für euer nächstes Wochenende.
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2: Im Adam Riese in Frankfurt am Main gibt's eine Techno- und Industrial Party. Der Club schmeißt sich mit der Veranstaltungsreihe Elysium zusammen und die Crew macht seit 2025 regelmäßig Events mit schnelleren BPMs, düsteren Visuals und einer eher jungen Underground-Crowd. Da legen Adam, Contest-Winner oder Eddie auf. Los geht's da am Freitag um 22 Uhr. Im Outside in Gießen gibt's den Tanz aus dem Mai. Das ist eine Open-Air-Party, wo vor allem Techno und Tech-House läuft. Aber nach diesem Open-Air, das schon tagsüber startet, geht's abends natürlich weiter. Ab da wird sich auch die Mucke ein bisschen anpassen und es wird etwas hypnotischer oder härteren Techno geben. Los geht's da am Samstag um 16 Uhr. Im Strandbad Erkner in Brandenburg wird 10-jähriges Jubiläum gefeiert. Die Party heißt An der frischen Luft Face-to-Face Pre-Party und hat echt ein paar nice Specials. Der Mainfloor ist ein 360-Grad-Floor. Das heißt, ihr könnt von allen Ecken um die Decks tanzen. Und außerdem gibt's einen Techno-Bus und Workshops. Gespielt wird Techno und Trance am Freitag ab 15 Uhr.
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8: Einen wunderschönen guten Morgen am Dienstag. 8.30 Uhr haben wir es ganz genau, 8:30. David Puentes, der gönnt sich gerade so richtig. Der ist in Hongkong unterwegs und postet Bilder von Essen und seiner Hotelaussicht. Da könnte man glatt neidisch werden, aber es sei ihm ja gegönnt. Spätestens nächste Woche, da sollte er aber zurück sein, spielt er nämlich in Basel und dann geht's ja auch schon richtig los mit den Festivals so langsam. Ich habe ihn jetzt erstmal für euch hier auf der Playlist, David Puentes mit Burn.

0: Beats von Disco Lines und Tina Shee, No Broke Boys haben wir gehört, hier bei Sunshine Live BPM Beats per Morning am Dienstag.
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2: 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Es sieht hier so ein bisschen aus wie auf einem verlassenen Industriegelände. Aber aus der Halle da drüben kommt Musik. Ich gehe mal nachsehen. 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
3: Na, willst du was trinken?
2: Nee, danke, passt. Aber vielleicht kannst du mir sagen, was hier los ist.
3: Wir setzen heute ein Zeichen. Hast du kein Radio? DT64. Das ist unser Sender. Die im Westen wollen den platt machen. Die denken, wir brauchen denselben Einheitsbrei wie überall. Aber dieser Sound da drin ist das Erste, was sich nach dem Mauerfall wirklich frei anfühlt.
2: Es ist auch ganz schön laut, oder?
3: Die Mayday ist das Symbol dafür, dass wir laut bleiben, wenn sie uns das Radio wegnehmen.
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0: For You heißt die Nummer, haben wir gehört, um 8.43 Uhr hier bei Sunshine Live. Und gerade eben sind wir ja mit der Rave History schon mal zu den Anfängen der Mayday gereist. Wir bleiben einfach direkt in den 90ern. Dienstags ist einfach kompletter Zeitreisetag hier bei Sunshine Live.
1: Also das Lebensgefühl der 90er war eben diese Sorglosigkeit, die wir alle so ein bisschen vermissen. Man ist zur Love Parade gefahren, da waren 2 Millionen Leute und man hatte so ein gemeinschaftliches Gefühl und es war eine Jugendbewegung, man gehörte sofort dazu. Gerade in so unruhigen Zeiten, glaube ich, erinnert man sich gerne an sowas zurück und möchte auch dieses Wohlfühlgefühl haben.
0: Das sagt Alex Christensen, der hat mit U96 damals ja auch wirklich sehr den Sound der 90s mitgeprägt und dieses Lebensgefühl der 90er, das holen wir uns heute Abend für 2 Stunden zurück in Back to the 90s hier bei Sunshine Live. Gibt's von 18 bis 20 Uhr hier im Radio und in unserem Videostream auf Twitch. Und einen kleinen Vorgeschmack, einen musikalischen, habe ich jetzt schon mit einer richtig schönen Dream Dance Nummer. Hier ist Chivago mit Celebrate the Love.

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1: Das hier ist Sunshine Life BPM Beats per Morning am Dienstag, 8.56 Uhr haben wir es. Und wir machen das lange Wochenende noch ein bisschen länger mit einer Live-Session ab 10 Uhr. Aya sind zu Gast in der Züricher Szene, lange bekannt als An und Anchi. Unter dem Namen haben sie auch letztes Jahr noch auf unserem Love Mobile bei der Street Parade gespielt. Die beiden stehen für melodischen House und emotionalen Techno und den bringen sie uns für eine Live-Session mit. Gleich ab 9:30 sind die beiden schon mal hier im Interview und um 10 Uhr geht's dann los mit ihrer Live-Session.
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0: Im Studio Hanna Messerschmidt. Wer keine Kinder hat, soll bald tiefer in die Tasche greifen für die Pflegeversicherung. Das plant Gesundheitsministerin Warken, schreibt das RND. Der Extrabeitrag soll leicht steigen auf insgesamt 4,3% vom Gehalt. Grund ist ein Milliardenloch in der Pflegekasse. Viele Bundespolizisten schieben ihren Dienst offenbar in Bruchbuden. Jede dritte Dienststelle sei marode, heißt es von der Gewerkschaft der Polizei. EDP-Chef Roskopf sagte der Rheinischen Post, wer von Einsatzkräften rund um die Uhr Höchstleistungen erwartet, muss ihnen auch vernünftige Bedingungen bieten. Mitten in den Verhandlungen über ein Kriegsende haben die USA wieder Ziele im Iran angegriffen. Das zuständige US-Kommando spricht von Selbstverteidigungsmaßnahmen. Zum Schutz der eigenen Soldaten seien iranische Raketenabschussrampen und Schiffe, die Minen legen wollten, attackiert worden. In Frankreich und Großbritannien sind neue Hitzerekorde für den Mai erreicht worden. Bei London wurden gestern 33,5 Grad gemessen und in ganz Frankreich war der Montag der heißeste Tag in einem Mai seit Beginn der Aufzeichnungen.
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2: Einen wunderschönen guten Morgen am Dienstag. Ganz genau 9 Uhr haben wir es. Letzte Woche am Mittwoch waren Woodkin hier in der Sunshine Live Studio Session zu Gast. Sie haben 2 Stunden live gespielt und Woodkin, das ist ja das gemeinsame Projekt von Mason und Molono Bass. Mit dem haben sie jetzt auch ein eigenes Album am Start. Woodkin, so heißt es genau wie sie. Und sie haben uns ein paar signierte Alben hier gelassen und so hört sich das Ganze an.

0: Wenn ihr gerne eine signierte CD für zu Hause haben wollt, dann schickt uns jetzt eine WhatsApp ins Studio an die 0049 30 20 19 16 16 und in gut 10 Minuten checken wir das Album musikalisch noch mal ein bisschen genauer aus.
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0: Das ist ein Aus. Von Eli Oates und Al King haben wir die Nummer gehört hier bei Sunshine Live BPM Beats per Morning am Dienstag.
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0: Letzte Woche Mittwoch waren Woodkin in der Studio-Session zu Gast und haben 2 Stunden lang live gespielt. Woodkin, das ist das gemeinsame Projekt von Mason und Molono Bass. Mit dem haben sie jetzt auch ein Album am Start. Woodkin, so heißt es genau wie sie, und ist für verschiedenste Situationen richtig gut geeignet.
2: Im Auto funktioniert das Album wunderbar. Ich habe das heute auf der Fahrt hierher gemacht und das funktioniert super gut. Der Anfang ist ja, wie gesagt, etwas ruhiger, etwas entspannter. Es baut sich schön auf und am Ende kracht es noch ein bisschen. Das ist super.
3: Ich würde auch sagen, die ruhigen Parts im Zug, wenn man so die Welt an sich vorbeiziehen sieht, und die schnelleren Songs gerne bei uns auf dem Konzert live.
0: Ja, sie spielen den Sommer über richtig viele Shows. Die nächste schon nächste Woche im Odonien in Köln, aber auch in Kiel, Gießen, Stuttgart. Überall verteilt könnt ihr sie den Sommer über erleben. Jetzt hören wir aber erstmal rein ins Album. Hier sind Woodkin mit Circle.

Studio Soho, das ist Musik von Martin Garrix hier bei Sunshine Live BPM Beats by Morning am Dienstag. 9.26 Uhr ist es und heute Abend ist Fede Le Grand am Start mit seiner eigenen Radio Show hier bei Sunshine Live.

0: mindestens einen dieser Iconic Tracks kennt ihr bestimmt auch. Noch mehr davon gibt's heute Abend von Mitternacht bis 1 Uhr früh mit Fede LeGrand und seiner Darklight Session hier bei Sunshine Live.
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2: In Hamburg geht eine Party zwischen dem norddeutschen Kollektiv Moin und dem Hamburger Club Südpol. Da könnt ihr auf mehreren Floors und Außenbereichen feiern zu House und Trance. Acts wie Valeria, Bunny, Vincent Neumann oder Team Robot stehen da an den Decks. Das klingt nach einem richtig chilligen Open-Air-Abend. Los geht's da am Samstag um 18 Uhr. Im Friederspier in Stuttgart geht eine House- und Tech-House-Party. Da legen unter anderem Acker Acker auf. Die Jungs kennt ihr ja von uns. Jeden Montag von 18 bis 19 Uhr melden die zwei sich hier aus unserem Berliner Studio mit einer neuen Ausgabe Rhythm Prism. Eine Stunde House, Tech-House, Bass-House und Groove. Die Mucke dürft ihr auch bei dieser Party erwarten. Los geht's da am Samstag um 15 Uhr. In der Koralle in Dresden geht die In Her Reflection Party. Das Besondere, es ist eine Album-Release-Party. Das Album heißt auch In Her Reflection und kommt vom australischen Act Gareth Celtis. Außerdem spielen mehrere DJs unveröffentlichte Tracks. Gespielt wird überwiegend House und Jungle. Los geht's da am Samstag um 23 Uhr.
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Einen wunderschönen guten Morgen am Dienstag. 9.30 Uhr ist es und wir verlängern das lange Wochenende noch mehr mit einer kleinen Frühstückssession gleich ab 10 Uhr mit einem DJ-Duo, was unter anderem letztes Jahr bei uns auf der Street Parade gespielt hat. Damals hießen sie noch An und Anschi, jetzt nennen sie sich Aya. Warum sie sich umbenannt haben, welche Projekte sie gerade so in der Pipeline haben und was uns dann gleich in der Live-Session erwartet, darüber quatschen wir in 10 Minuten ausführlich. Für euch da draußen gibt es jetzt erstmal Musik von Sonny Fodera. Hier ist Think About Us.

0: Waves im Robin Schulz Radio Edit. Ach, immer wieder schön die Nummer. Dienstag haben wir 9.44 Uhr und wir machen das lange Wochenende hier bei Sunshine Live noch länger. Ich habe mir nämlich Studiogäste eingeladen. Wir machen gleich eine kleine Live-Session ab 10 Uhr, aber sie stehen jetzt schon bei mir hier am Mikrofon. Aya sind da!
1: Hi!
0: Einen wunderschönen guten Morgen, ihr zwei.
2: Ich auch, euch auch.
0: Ja, das letzte Mal, dass wir euch im Sunshine Live Kosmos live begrüßen durften, das war ja im Sommer zur Street Parade. Da habt ihr auf unserem Love Mobile, auf unserem Float gespielt, aber noch unter dem Namen An und Anschieb zu der Zeit. Jetzt hat sie gesagt, ey, wir spielen sowieso so viel zusammen, das matcht so gut, wir machen jetzt einen gemeinsamen Projektnamen und heißt Aya oder... Wie kam das zustande?
3: Du hast das wirklich so gut erklärt. Also das, wir haben letztes Jahr über 50 Shows gespielt zusammen, haben gemerkt, es matcht mega, es vibet und die Leute haben uns zum Teil wirklich verwechselt. Die meinten, ich bin An oder An ist Anchi und es war wirklich confusing und ja, dann haben wir uns dazu entschieden, nur noch als Duo zu spielen.
2: Und ja, es macht einfach auch so viel Spaß, zusammen zu reisen, zusammen an die Gigs, nach den Gigs darüber zu sprechen, wie war's, wie hast du es gefunden, wie einfach alles zu verarbeiten.
0: Oh ja, das ist bestimmt auch schön, wenn man das einfach teilen kann, ne? Wenn man nicht immer so der Lonely Ranger ist, gerade mit den vielen Reisen, wenn man so einen Ankerpunkt auch hat, oder?
2: Ja, das ist
0: stelle ich mir gut vor.
2: Das schätzen wir sehr, mega.
0: Richtig gut. Hat sich sonst noch irgendwas für euch dadurch verändert oder musikalisch bleibt alles beim Alten?
2: Ja, musikalisch bleibt alles beim Alten, alles ist genau gleich. Wir starten einfach neu mit den Produktionen. All die, die wir herausgebracht haben, sind jetzt halt wie unter anderen Namen. Mhm. Aber ist auch ein schönes Gefühl, so ein neues Projekt zu starten, ist schon auch cool, ja.
0: Gibt ja auch immer mal eine Chance, ne? So ein kleiner Neustart, das ist gar nicht so schlecht.
2: Wir wussten auch gar nicht, wie das so ankommt bei den Leuten. Plötzlich ein anderer Name, aber irgendwie, alle haben das mega gefeiert. So, hey, mega cooler Name und so toll und ja,
0: mega. Ja. Richtig, richtig schön. Dann verrate doch schon mal so ein bisschen, was habt ihr uns denn heute für Sound mitgebracht? Was erwartet uns musikalisch gleich ab 10?
2: Ja, so eher ein Day-Dance-Vibe. Eher, ihr wisst es doch, früh am Morgen.
0: Ja, so ein kleiner Frühstück, so nebenbei beim Frühstücken oder in der Arbeit jetzt, ne, für die Leute
2: schon
0: da draußen.
2: Für die, die auch elektronische Musik mögen.
0: Das ist bei Sunshine Live sowieso immer klar.
2: Ja,
0: richtig cool. Ey, dann machen wir jetzt hier die Decks ready und freuen uns gleich ab 10 auf Aya hier bei Sunshine Live. Und während wir noch alles ready machen, gibt's für euch Bibi Rexha und Faithless mit New Religion. Ihr hört Sunshine Live BPM.

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1: Im Studio Hanna Messerschmidt. Gesundheitsministerin Barken will offenbar den Beitragssatz für Kinderlose in der Pflegeversicherung erhöhen. Der Zuschlag soll um 0,1 auf 0,7 Prozentpunkte steigen, schreibt das RND. Hintergrund ist ein drohendes Milliardenminus in der Pflegeversicherung. Der Tourismusbeauftragte Ploß sieht in der Golfkrise eine Chance für die deutschen Urlaubsorte. Der CDU-Politiker sagte den Funke-Zeitungen, er rechne vor allem an Nord- und Ostsee mit einer stärkeren Nachfrage. Er will die deutschen Tourismusstandorte stärken, unter anderem mit Investitionen ins Autobahn- und Schienennetz. Russland hat Ausländer und Diplomaten aufgefordert, Kiew so bald wie möglich zu verlassen. Hintergrund sind geplante neue Angriffe. Erst am Wochenende hatte Russland die Ukraine mit massiven Luftangriffen überzogen. Dabei kam auch eine atomwaffenfähige Rakete zum Einsatz. Bei der Eishockey-WM fiebert das deutsche Team heute mit Ungarn. Nur wenn der Außenseiter gegen Lettland in der regulären Spielzeit gewinnt, kommt Deutschland noch ins Viertelfinale. Sonst ist das Turnier für die DEB-Auswahl vorbei.
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2: Einen wunderschönen guten Morgen, ihr Lieben. Hier ist Katha. Wir haben Dienstag, 10:04 und wir machen das lange Wochenende noch ein kleines bisschen länger. Wir haben Live-Gäste im Studio und die könnt ihr auch schon sehen, wenn ihr reinkommt in unseren Twitch-Stream. Einfach Radio Sunshine Live bei Twitch suchen. Da sind wir jetzt die nächste Stunde auch für euch am Start mit Aya. Sie haben uns gerade schon im Interview verraten, dass uns jetzt so ein richtig schöner kleiner Frühstücks-Day-Rave erwartet. Und ich würde sagen, ihr kommt alle rein in den Twitch-Stream. Ich drehe hier die Boxen auf und wünsche uns allen ganz viel Spaß mit der Live-Session von Aya.
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0: Tja, ihr Lieben, und so schnell ist eine Stunde auch schon wieder rum. Das war unsere Live-Session. Mit Aya. Ach, das war schön.
1: Das freut uns.
0: Das könnte ich jeden Morgen haben.
1: Wir haben die Crowd vermisst, aber wir hoffen, sie haben zu Hause genossen.
0: Genau, wir hatten die Crowd auf der Arbeit, im Büro, auf der Baustelle, am Frühstückstisch, wo auch immer ihr da draußen gerade seid. Och, das war richtig schön. Wenn die Leute da draußen jetzt Bock kriegen und sagen, ey, von dem Sound will ich noch mehr, wo kann man euch denn diesen Sommer in nächster Zeit noch so live erleben? Könnt ihr schon was verraten?
1: Ja, also wir sind sehr viel in der Schweiz unterwegs.
0: Klar.
1: Ja.
0: Aber uns hört man ja auch in der Schweiz, also von daher.
1: Genau, das ist so. Das heißt, ihr dürft uns gerne besuchen kommen mit Sunshine Live. Wir sind ja vor allem
2: sind wir
1: größeren
2: nochmals in Deutschland.
0: Ah ja, genau, richtig.
2: Bei Nähe Stuttgart, ich weiß jetzt gar nicht mehr wo.
0: Bei Vibrancy.
2: Ja, genau.
0: Das kriegen wir noch raus bis August.
2: Ja, ja. 22. kommt vorbei.
1: Genau. Und sonst, ja, freuen wir uns, wenn ihr uns in der Schweiz besuchen kommt.
0: Ja, die Schweiz ist immer eine Reise wert. Vor allem musikalisch. Ach Leute, vielen, vielen, vielen Dank für euren Besuch. Das hat mir richtig Spaß gemacht. Und ich sehe hier in zwei glückliche Gesichter.
1: Vielen lieben Dank.
2: Starten.
0: Ja, also wirklich, ihr könnt gerne öfter vorbeikommen. Ich habe da auch gar nichts dagegen.
1: Das haben wir gehört.
0: Genau. Das waren Aya für euch hier bei Sunshine Live. Ich bin Katja und hier geht's jetzt weiter mit der besten Electronic Music für euren Vormittag. Gleich mit Musik von Southstar. Niklas D. ist mit dabei und Sidepiece. 11:04, ihr hört Sunshine Live.
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4: Im Studio Hanna Messerschmidt. Wer keine Kinder hat, soll bald tiefer in die Tasche greifen für die Pflegeversicherung. Das plant Gesundheitsministerin Warken, schreibt das RND. Der Extrabeitrag soll leicht steigen, auf insgesamt 4,3% vom Gehalt. Grund ist ein Milliardenloch in der Pflegekasse. US-Außenminister Rubio hält Frieden mit dem Iran trotz der neuen US-Angriffe weiter für möglich. Im Laufe des Tages sind weitere Verhandlungen geplant. Gestern hatten die USA Raketenstellungen und Schiffe angegriffen, trotz geltender Waffenruhe. Verdi hat zum Warnstreik bei der Telekom aufgerufen. Das macht sich beispielsweise durch längere Wartezeiten beim Kundenservice oder abgesagte Technikertermine bemerkbar. Die Gewerkschaft fordert für die rund 60.000 Tarifbeschäftigten 6,6% mehr Gehalt. In Frankreich und Großbritannien sind neue Hitzerekorde für den Mai erreicht worden. Bei London wurden gestern 33,5 Grad gemessen und in ganz Frankreich war der Montag der heißeste Tag in einem Mai seit Beginn der Aufzeichnungen. Heute soll es noch heißer werden.

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1: Im Bunker in Bremen geht eine Experimental- und Post-Punk-Party. Da gibt es keine großen Headliner oder besonderen Specials, aber vielleicht ist es ganz interessant für alle, die mal was Neues ausprobieren wollen und ein paar Newcomer kennenlernen wollen, einfach mal den Sonntagabend nutzen, um mit ein paar Freunden Spaß zu haben. Los geht's da schon um 16 Uhr. Solo Moon ist live auf einem großen Open-Air-Konzert beim Königsplatz in München. Er ist einer der größten DJs der melodischen House- und Techno-Szene weltweit und Gründer des Labels Dynamic. Bekannt wurde er durch emotionale lange Sets oder Ibiza-Residencies. Genau diese Energie bringt er für euch nach München. Los geht's da am Samstag um 16 Uhr. Das Gute am Wochenende ist, dass man den ganzen Tag zur Verfügung hat. Und genau das nutzen die Fanditos aus. Zu kühlen Drinks und Pizza kann man im About Blank in Berlin draußen und drinnen feiern. Techno, House, Trance und Bounce gibt's da für euch. Und ein kleiner Geheimtipp sind DJ Brechstange und Disco Jochen. Los geht's da am Samstag ab 14 Uhr. Der

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1: Im Studio Hanna Messerschmidt. In Deutschland wird weiter viel geraucht und gewaped. Knapp ein Fünftel macht das, heißt es vom Drogenbeauftragten der Bundesregierung Streeck. Besonders auffällig, junge Menschen greifen mittlerweile wieder häufiger zu Zigaretten oder E-Zigaretten. In Belgien sind ein Schulbus und ein Zug zusammengestoßen. Laut belgischen Medien gibt es mehrere Tote. Der Kleinbus mit den Schülern drin ist wohl an einem Bahnübergang zwischen Brüssel und Antwerpen von einem Zug erfasst worden. Offenbar waren die Schranken geschlossen. Warum der Bus trotzdem auf die Gleise fuhr, ist unklar. Um die Pflegeversicherung aus den Miesen zu holen, sollen Kinderlose tiefer in die Tasche greifen. Wie das RND schreibt, plant Gesundheitsministerin Warken, den Extrabeitrag leicht zu erhöhen. Um 0,1 Prozentpunkte auf dann 4,3% vom Brutto. Für alle mit Kindern soll sich nichts ändern. Bei der Eishockey-WM fiebert das deutsche Team heute mit Ungarn. Nur wenn der Außenseiter gegen Lettland in der regulären Spielzeit gewinnt, kommt Deutschland noch ins Viertelfinale. Sonst ist das Turnier in der Schweiz für die DEB-Auswahl beendet.

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Im Studio Hanna Messerschmidt. In Deutschland wird weiter viel geraucht und gewaped. Knapp ein Fünftel macht das, heißt es vom Drogenbeauftragten der Bundesregierung Streeck. Besonders auffällig, junge Menschen greifen mittlerweile wieder häufiger zu Zigaretten oder E-Zigaretten. Bei einem schweren Zusammenstoß zwischen einem Schulbus und einem Zug in Belgien sind zwei Kinder und zwei Erwachsene ums Leben gekommen. Das hat der belgische Verkehrsminister mitgeteilt. Offenbar war der Schulbus nördlich von Brüssel trotz geschlossener Schranken über einen Bahnübergang gefahren. EU-Vertreter weisen die russischen Einschüchterungsversuche in Sachen Ukraine zurück. Russland hatte mit weiteren heftigen Luftangriffen auf Kiew gedroht und Ausländer sowie Diplomaten zur Ausreise aufgefordert. EU-Botschafterin Maternova schreibt dazu auf X: Europa geht nirgendwo hin. Wir bleiben in Kiew. In Frankreich und Großbritannien sind neue Hitzerekorde für den Mai erreicht worden. Bei London wurden gestern 33,5 Grad gemessen und in ganz Frankreich war der Montag der heißeste Tag in einem Mai seit Beginn der Aufzeichnungen. Heute soll es noch heißer werden.

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1: Die Eventreihe Wild Hearts und die Location Schrotti in Köln machen eine gemeinsame Party. Es soll überwiegend Trance laufen und das Line-Up ist echt riesig. Da spielen unter anderem Nachtwasser, Aszendent, Bass Baba 3000 und The Second Eye. Falls ihr Bock habt, in dieser rohen Atmosphäre zu feiern, Schrotti war nämlich mal ein echter Schrottplatz, dann ist das genau das Richtige für euch. Los geht's da am Freitag um 23 Uhr. In der Kulturlounge in Leipzig geht die Leider 9 Party, benannt nach dem Kollektiv, die sie veranstalten. Da legen Acts wie Nico Banfi, ein internationaler DJ aus Argentinien, oder Fennec, ein Crewmitglied aus dem Kollektiv, auf. Sie spielen eine Mischung aus Techno und Hip-Hop. Los geht's da am Samstag um 20 Uhr. Im C2 Ost in Karlsruhe feiert ihr eine Hardgroove-Schranz-Hard-Techno-Party-Reihe aus der Karlsruher Underground-Rave-Szene. Das war ein Zungenbrecher und klingt echt unnormal fett. Auf 3 Floors könnt ihr jeweils die verschiedenen Genres hören und euch einfach nice Visuals gönnen. Los geht's da am Freitag um 22 Uhr.

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0: im Studio Gisa Weber. Fast jeder fünfte Mensch in Deutschland raucht. Die Zahl ist in den vergangenen Jahren damit ziemlich stabil geblieben. Am häufigsten greifen die 40- bis 44-Jährigen zur Kippe oder zur E-Zigarette. In der Altersgruppe liegt der Raucheranteil bei 26%. Wer keine Kinder hat, soll bald tiefer in die Tasche greifen für die Pflegeversicherung. Das plant Gesundheitsministerin Wacken, schreibt das RND. Der Extrabeitrag soll leicht steigen, auf insgesamt 4,3% vom Gehalt. Grund ist ein Milliardenloch in der Pflegekasse. Bei einem schweren Zusammenstoß zwischen einem Schulbus und einem Zug in Belgien sind 2 Kinder und 2 Erwachsene ums Leben gekommen. Das hat der belgische Verkehrsminister Grücke mitgeteilt. Offenbar war der Schulbus nördlich von Brüssel trotz geschlossener Schranken über einen Bahnübergang gefahren. Viele Deutsche wünschen sich eine Welt ohne künstliche Intelligenz. Bei einer Umfrage des Digitalverbands Bitkom haben das 42% gesagt. Sowohl im Alltag als auch im Job wird KI mittlerweile immer mehr genutzt. Das verunsichert viele, sagt Bitkom-Präsident Wintergerst.
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2: Falk ist im Urlaub, hier ist Genie, hi! Und wir starten jetzt in den Sunshine Life Afternoon mit richtig geiler Mucke für euren Feierabend. Vielleicht sitzt ihr schon im Auto oder seid spazieren und genießt das gute Wetter. Gleich gibt's Glad You Came von Weiß, der klingt schon gut nach Feierabend. Aber vorher hören wir All the Things She Said von Harrison. Und ich habe eben mal überlegt, woher ich den Song kenne. Und dann ist mir eingefallen, tatsächlich nur von TikTok, weil das da mal Trend war, den Sound im Club zu benutzen und sich halt dabei zu filmen. Und jetzt habe ich eben mal nachgesehen und der Sound hat einfach mittlerweile 10,6 Millionen Beiträge erreicht. Das ist wirklich richtig krass und ich feiere den Track unnormal. Ihr hört den jetzt hier bei Sunshine Life.

hier ist Dini. Wir sind auf dem Weg in den Feierabend. Nicht mehr lang, dann habt ihr es geschafft. Und wir unterstützen euch hier mit richtig nicer Mucke. Jetzt hören wir Think About Us von Sonny Fodera. Und wenn ich den höre, dann freue ich mich ultra auf meinen Ibiza-Urlaub nächsten Monat. Einfach durch den Club tanzen, wenn man den ganzen Tag am Strand war und dann abends nach einem guten Dinner feiern geht. Das ist genau der Sound, den ich mir da vorstelle. Aber vielleicht habt ihr ja auch wilde Partyurlaube geplant. Schickt mir gerne mal eine WhatsApp, wo es bei euch so hingehen soll, an die 0049 30 20 19 16 16. Und dann quatschen wir gleich mal drüber. Aber jetzt gibt's Think About Us.

0: schönen Feierabend. Mein Name ist Dini und ich vertrete Falk, der macht's genau richtig und ist im Urlaub. Ja, Leute, nicht mehr lang, dann fahre ich auch Partyurlaub auf Ibiza mit den Mädels. Ich freue mich schon sehr, aber ich habe mich auch gerade eben gefragt, wo soll's denn bei euch so hingehen? Ja, und jetzt habe ich Alex aus Koblenz am Telefon. Hi, erzähl doch mal.
1: Ich fliege tatsächlich jetzt übernächste Woche nach Frankreich, nach Béziers. Direkt am Strand, schönen Städtetrip und so, einen Tag nach Montpellier. Das ist wirklich schon cool.
0: Ja, und hast du mit den Jungs auch schon Festivals geplant?
1: Ja, Ruhe in Love auf jeden Fall. Da war ich schon oft, also so gut wie jedes Jahr eigentlich. Also wir treffen uns mal vorher mit ganz vielen Freunden, weil ein Kumpel von mir wohnt direkt neben dem Gelände, der hat da so eine Dachterrasse. Und dann trinken wir da mal vor, so mit DJs und gehen dann halt nach aufs Festival.
0: Ja, mega gut. Aber denk dran, wir verlosen hier gerade Tickets für Festivals und darunter ist zum Beispiel auch Ruhe in Love, ne?
1: Ah, okay, super. Dann weiß ich schon mal Bescheid.
0: Ja, darüber quatschen wir nachher um kurz nach 3. Auf welche Festivals es da so gehen kann. Aber eins kann ich schon mal sagen, Leute. Meldet euch an auf sunshine-live.de, weil es lohnt sich wirklich. So, und gleich in 5 Minuten, da geht's hier weiter in eurer Lieblingsplaylist mit Kiss and My Friends von Marshmello. Der macht mir wirklich echt immer richtig gute Laune.
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Hi, hier ist Genie und ich begleite euch ganz entspannt in den Feierabend mit guter Mucke. Und wie der Tag noch besser werden kann, darüber quatschen wir gleich in 10 Minuten. Da erzähle ich euch, wo es WM Public Viewings im 90er Rave-Style gibt. Ja, Leute, richtig geil. Jetzt machen wir weiter mit Silence von Delirium. Den habe ich letztens erst im Auto gehört und dann war ich irgendwie auf einmal 3 Straßen weiter und hatte keine Ahnung, wie ich da hingekommen bin. Ja, das passiert mir sehr oft, wenn gute Mucke am Start ist. Also, passt auf euch auf.

Schön, dass ihr da seid. Leute, und bald ist es soweit, die WM startet. Ich bin ja auch ein leidenschaftlicher Fan, also zumindest wenn es ums Feiern geht. Und es wird viel gefeiert, kalte Getränke, gegrölt, es wird gejubelt und es gibt eine Menge Umarmungen. Aber in London könnt ihr einfach währenddessen zu DJs und ihren Sets dancen. In den Locations Outernet London, Electric Brixton und besonders in der Colour Factory sollen die Übertragungen im, Achtung, 90er Rave-Style laufen. Also auch noch mit Thema. Ja, und genau in dem Stil machen wir jetzt hier auch weiter. Jetzt gibt's Be My Lover von Labouche. Stellt's euch einfach vor, dieser Song, gute Stimmung und dann fällt auch noch ein Tor für euer Land. Geil, ich bin Genie. Hi!

0: Wenn ihr kleine 90s-Lover seid, dann checkt auch gerne mal unseren Sunshine-Live-Channel auf unserer Homepage aus. Da findet ihr eine ganze Playlist, um euch ein bisschen in diese Zeit zurückversetzen zu lassen. Jetzt machen wir hier weiter mit Tracks wie Be Mine von James Hype, Mr. Sexo Beat von Alexandra Stan oder Forever Young von David Guetta. Lasst euch gut gehen, genießt die Mucke und seid unbedingt gleich um kurz nach 3 am Start, wenn wir hier Festival-Tickets auslosen.
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0: im Studio Gisa Weber. In Deutschland wird weiter viel geraucht und gewaped. Knapp ein Fünftel macht das, heißt es vom Drogenbeauftragten der Bundesregierung Streeck. Besonders auffällig, junge Menschen greifen mittlerweile wieder häufiger zu Zigaretten oder E-Zigaretten. Gesundheitsministerin Wagen will offenbar den Beitragssatz für Kinderlose in der Pflegeversicherung erhöhen. Der Zuschlag soll um 0,1 auf 0,7 Prozentpunkte steigen, schreibt das RND. Hintergrund ist ein drohendes Milliardenminus in der Pflegeversicherung. Tragischer Unfall in Belgien. Dort sind ein Schulbus und ein Zug zusammengestoßen. Es gibt 4 Tote, 2 Kinder und 2 Erwachsene, so die belgische Regierung. Passiert ist das Ganze in der Nähe von Brüssel. Der Bus ist dort auf einen Bahnübergang gefahren, obwohl die Schranke unten war. Deutschland ist bei der Eishockey-WM in der Schweiz ausgeschieden. Trotz 3 Siegen in Folge war die DEB-Auswahl auf Schützenhilfe angewiesen, um noch ins Viertelfinale zu kommen. Dafür hätte Ungarn gegen Lettland gewinnen müssen. Allerdings setzten sich die Letten mit 8:1 durch.
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2: Hallo, hier ist Genie für DJ Falk, der ist im Urlaub. Ja Leute, jetzt geht's wieder los, ne? Viel draußen chillen und auch auf Festivals. Und da kommt Sunshine Live ins Spiel. Wir schicken euch in die geilste Zeit des Jahres. Heute Morgen hat Julia aus Rheinbach 2 VIP-Tickets fürs Untold gewonnen.
3: Julia, das hier sind deine Tickets fürs Untold Festival.
4: Cool.
2: Es ist so geil. Und welche Tickets ihr morgen früh um 7:45 gewinnen könnt, das entscheidet gleich in 10 Minuten unser Zufallsgenerator. Es bleibt spannend, ne? Also 1 von 11 Festivals kann es werden. Also meldet euch auf unserer Website an unter Festivalsommer auf sunshine-live.de und achtet morgen früh auf euren Namen. 3 Songs habt ihr Zeit, um die Tickets abzustauben. Jetzt legen wir hier los mit Turn the Lights Off von Kado.

0: Schönen Nachmittag.
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0: Leute, Sunshine Live schickt euch auf 11 Festivals diesen Sommer. Und ich bin auch schon ganz aufgeregt, weil das immer so eine geile Zeit ist. Die Leute, die Mucke, Campingplatz mit den Friends abends und auch tagsüber einfach mal ein bisschen feiern. Tickets gibt's hier bei uns immer um kurz nach 8 in der Morning Show. Und für welches Festival ihr morgen früh Tickets gewinnen könnt, das entscheidet jetzt unser Zufallsgenerator. Ich schmeiß den mal an und dann schauen wir, was da rauskommt.
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0: Yes, Leute, unsere 90er, aber als Summer Edition in Waghäusel. Das wird richtig geil. Da sind Acts wie Luna, Captain Jack, DJ Falk, Erik SSL am Start. Am 6. Juni geht's da los. Und wenn ihr dabei sein wollt, dann meldet euch auf sunshine-live.de an. Achtet morgen früh bei Katha auf euren Namen, ruft an und zack, seid ihr dabei. Und wie geil einfach unser nächster Track auch dazu passt. I Wanna Dance With Somebody kommt jetzt. Der Remix von Nora Van Elken passt perfekt.

0: Hier ist Genie im Sunshine Live Afternoon. Mit der perfekten Playlist für diesen Dienstagnachmittag, damit ihr noch entspannter in die Woche starten könnt. Wir hören gleich in 5 Minuten Home von Glockenbach und Tom Walker. Und das ist für mich wirklich immer wieder der perfekte Song für lange Autofahrten, wenn es in den Urlaub geht oder auch, keine Ahnung, die Schwiegereltern besuchen. Das ist auf jeden Fall ein guter Vibe. Ich wünsche euch einen schönen Feierabend.
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3: 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Nee.

0: Das Wochenende ist noch nicht lange her, aber Leute, es ist nie zu früh, ans nächste zu denken. Also ihr könnt eure Pläne umsetzen oder wenn ihr noch keine habt, dann haben wir jetzt hier die besten Tipps für euch.
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0: Im Adam Riese in Frankfurt am Main gibt's eine Techno- und Industrial-Party. Der Club schmeißt sich mit der Veranstaltungsreihe Elysium zusammen und die Crew macht seit 2025 regelmäßig Events mit schnelleren BPMs, düsteren Visuals und einer eher jungen Underground-Crowd. Da legen Adam, Contest-Winner oder Eddie auf. Los geht's da am Freitag um 22 Uhr. Im Outside in Gießen gibt's den Tanz aus dem Mai. Das ist eine Open-Air-Party, wo vor allem Techno und Tech-House läuft. Aber nach diesem Open-Air, das schon tagsüber startet, geht's abends natürlich weiter. Ab da wird sich auch die Mucke ein bisschen anpassen und es wird etwas hypnotischer oder härteren Techno geben. Los geht's da am Samstag um 16 Uhr. Im Strandbad Erkner in Brandenburg wird 10-jähriges Jubiläum gefeiert. Die Party heißt An der frischen Luft Face-to-Face Pre-Party und hat echt ein paar nice Specials. Der Mainfloor ist ein 360-Grad-Floor. Das heißt, ihr könnt von allen Ecken um die Decks tanzen. Und außerdem gibt's einen Techno-Bus und Workshops. Gespielt wird Techno und Trance am Freitag ab 15 Uhr.
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0: Hier ist Genie im Sunshine Life Afternoon.
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0: Das kommt von Woodkin und heißt auch Woodkin und ist die perfekte Mischung aus tiefen Beats und Masons markanter Stimme. Also genau das, was wir jetzt alle auf einen Dienstagnachmittag brauchen. Gleich in 10 Minuten hören wir mal zusammen rein und vorher machen wir noch ein bisschen weiter in unserer Playlist. Gleich mit Borderline von Eli Oaks. Der lief letztens nachts im Uber, als ich aus dem Club nach Hause gefahren bin. Und das ist offiziell meine allererste Sommererinnerung dieses Jahr. Also es war so warme Luft, ein bisschen Wind und das gute alte nach dem Club-Feeling. Jetzt hören wir Paradise von Medusa. Ich bin Genie. Happy Fight.

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1: Das Album der Woche heißt Woodkin, genauso wie Molono Bass und Mason zusammen. Die zwei sind nämlich Woodkin. Warum habt ihr das gleich benannt? Für was steht der Name des Albums?
3: Der Albumname als Auftakt für unser Projekt eigentlich auch nochmal, ne? Sozusagen, hey, hier Woodkin, das sind wir, sind ein neues gemeinsames Projekt und das ist Thema.
1: Ja, mega nice. Ich find's auch super smart, damit man gleich checkt, wer und was gemeint ist. Das Album kommt mit vielen emotionalen und ruhigen Parts, aber es gibt auch den ein oder anderen Song, der schon knallt und genau so einen hören wir uns jetzt an. Hier ist Dark Wood von Woodkin für euch.

0: Das ist der Sunshine Live Afternoon mit der besten Mucke für euren Feierabend. Und ihr hört jetzt hier gleich zum Beispiel noch diesen Banger. Houdini von Dua Lipa. Super nicer Song, um jetzt einfach mal im Auto diesen Tag wegzudancen. Hier geht's jetzt weiter ab 4 mit DJs After Work. Ich bin Jeannie. Schönen Dienstag.
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0: im Studio Gisa Weber. Fast jeder fünfte Mensch in Deutschland raucht. Die Zahl ist in den vergangenen Jahren damit ziemlich stabil geblieben. Am häufigsten greifen die 40- bis 44-Jährigen zur Kippe oder zur E-Zigarette. In der Altersgruppe liegt der Raucheranteil bei 26%. Um die Pflegeversicherung aus den Miesen zu holen, sollen Kinderlose tiefer in die Tasche greifen. Wie das RND schreibt, plant Gesundheitsministerin Wagen, den Extrabeitrag leicht zu erhöhen, um 0,1 Prozentpunkte auf dann 4,3% vom Brutto. Für alle mit Kindern soll sich nichts ändern. Bei einem schweren Zusammenstoß zwischen einem Schulbus und einem Zug in Belgien sind 2 Kinder und 2 Erwachsene ums Leben gekommen. Das hat der belgische Verkehrsminister Grücke mitgeteilt. Offenbar war der Schulbus nördlich von Brüssel trotz geschlossener Schranken über einen Bahnübergang gefahren. Deutschland ist bei der Eishockey-WM in der Schweiz ausgeschieden. Trotz 3 Siegen in Folge war die DEB-Auswahl auf Schützenhilfe angewiesen, um noch ins Viertelfinale zu kommen. Dafür hätte Ungarn gegen Lettland gewinnen müssen. Allerdings setzten sich die Letten mit 8:1 durch.
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0: Im Studio Gisa Weber. In Deutschland wird weiter viel geraucht und gewaped. Knapp ein Fünftel macht das, heißt es vom Drogenbeauftragten der Bundesregierung Streeck. Besonders auffällig, junge Menschen greifen mittlerweile wieder häufiger zu Zigaretten oder E-Zigaretten. Wer keine Kinder hat, soll bald tiefer in die Tasche greifen für die Pflegeversicherung. Das plant Gesundheitsministerin Barken, schreibt das RND. Der Extrabeitrag soll leicht steigen, auf insgesamt 4,3% vom Gehalt. Grund ist ein Milliardenloch in der Pflegekasse. EU-Vertreter weisen die russischen Einschüchterungsversuche in Sachen Ukraine zurück. Russland hatte mit weiteren heftigen Luftangriffen auf Kiew gedroht und Ausländer sowie Diplomaten zur Ausreise aufgefordert. EU-Botschafterin Maternova schreibt dazu auf X: Europa geht nirgendwo hin, wir bleiben in Kiew. In deutschen Gärten gibt es immer weniger Spatzen. Bei der jährlichen Zählaktion des Naturschutzbundes wurden 9% weniger der Vögel gezählt. Der NABU spricht von einem Alarmsignal. Hintergrund könnten Nahrungsmangel und Verlust von Wohn- und Lebensraum sein.
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0: im Studio Gisa Weber. Einheitliche Bildungsstandards, damit alle Kinder die gleichen Chancen haben. Dafür spricht sich eine große Mehrheit der Menschen in Deutschland aus. Das zeigt eine Umfrage des Deutschen Kinderhilfswerks. Viele fordern außerdem mehr Investitionen in Kitas und auch mehr Personal. Fast jeder fünfte Mensch in Deutschland raucht. Die Zahl ist in den vergangenen Jahren damit ziemlich stabil geblieben. Am häufigsten greifen die 40- bis 44-Jährigen zur Kippe oder zur E-Zigarette. In der Altersgruppe liegt der Raucheranteil bei 26%. Zuletzt ist Rauchen aber auch bei den Jüngeren wieder beliebter geworden. Viele Bundespolizisten schieben ihren Dienst offenbar in Bruchbuden. Jede dritte Dienststelle sei marode, heißt es von der Gewerkschaft der Polizei. GdP-Chef Roßkopf sagte der Rheinischen Post, wer von Einsatzkräften rund um die Uhr Höchstleistungen erwartet, muss ihnen auch vernünftige Bedingungen bieten. Deutschland ist bei der Eishockey-WM in der Schweiz ausgeschieden. Trotz 3 Siegen in Folge war die DEB-Auswahl auf Schützenhilfe angewiesen, um noch ins Viertelfinale zu kommen. Dafür hätte Ungarn gegen Lettland gewinnen müssen. Allerdings setzten sich die Letten mit 8:1 durch.
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2: So, Freunde, Dienstagabend, 18 Uhr, Zeit für eine Zeitreise in die 90er. Hallo, liebe Solly.
3: Hello.
2: So, was machen wir denn heute? Schön, dass die nächsten 2 Stunden noch mal raus.
3: Ja, ich bin sehr gespannt, was du heute Musikalisches alles vorbereitet hast. Und wir versorgen euch natürlich auch wieder ein bisschen mit unnützem Wissen, mit Infos rund um unsere Veranstaltung. Waghäusel ist ja nicht mehr weit. Dranbleiben lohnt sich also.
2: Das waren jetzt aber 2 Paar Schuhe. Also einmal mit unnützem Wissen aus den 90ern.
3: Ja.
2: Punkt. Und der andere Satz plus Infos aus...
3: Habe ich gesagt, unnützen Wissen zu unserer Veranstaltung? Das natürlich nicht.
2: Genau, also und außerdem, uns haben viele Musikwünsche von euch erreicht für die Back to the 90s Sendung. Da werden wir heute auch mal so ein bisschen drauf eingehen. 1-2 schöne Mashups habe ich vorbereitet. Oh. Auch eine ganz besondere Version von einem Wunsch, der auch unter anderem von dir kam, Solly, aber auch von vielen Hörern. Ihr könnt uns immer eure Musikwünsche auch per WhatsApp schicken.
3: 030 20 19 16 16, da könnt ihr uns außerdem auch schreiben, was ihr gerade macht, wo ihr uns gerade hört, schickt uns gerne ein Bild mit oder schaut mal rein bei twitch.tv/sunshineliferadio. Da seht ihr uns hier ein bisschen und unser Studio.
2: Genau. Und ich weiß nicht, wo ihr gerade seid. Wir haben hier in Mannheim aktuell 29 Grad. Es ist traumhaftes Wetter. Und deswegen dachten wir zum Einstieg, fangen wir mal so ein bisschen sommerlich an. Wir starten mit Chicane und danach geht's direkt weiter mit Nalin und Kane und Beach Boy. Ich bin der Christoph.
3: Ich bin die Solly.
2: Los geht's.
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0: 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Jetzt irgendwo am Strand liegen, mit einem Cocktail in der Hand und einfach das Leben genießen. Nalin Kane, Beach Ball. Ganz großartiger Track. Und davor haben wir gehört Chicane mit Offshore und das war die Vocal, also die Gesangsversion. Ihr seid bei Sunshine Life Back to the 90s. Soll ich das Wellenrauschen, oder? Schön, ne?
1: Ja, ist wirklich schön.
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0: Freunde, nächste Woche Samstag ist es schon soweit. Endlich wieder eine Sunshine Life, die 90er Live on Stage Open Air Veranstaltung in Waghäusel mit 17 Acts auf 2 Floors. Und das geht mittags los bis abends um 10. Und wir haben jetzt am Montag den Timetable schon mal gepostet für euch über diverse Social Media Kanäle, also über Instagram, Facebook und so weiter. Da könnt ihr euch schon mal so ein bisschen eingrooven, entscheiden, wann ihr bei welchem Künstler auf welcher Stage sein wollt. Wir haben ja einmal eine Live-Act-Stage, da findet ihr dann Courtney the Act, Luna, ATC, Masterboy, Fun Factory, Rednecks, Captain Jack, Erotic und Bellini. Und dann gibt es noch eine DJ-Stage, da ist dann Guru Josh Project für euch dabei, Aqua Gain, Future Breeze, Woody Van Heiden, Paffendorf, Taler 2XLC und Erik SS. Und wenn ihr da mitfeiern wollt, mit uns in einer echt geilen, traumhaften Open-Air-Kulisse, dann checkt mal die letzten Tickets auf die90er.de. Das wird ein wundervolles Beisammenkommen aller 90er-Fans. Solly, du bist auch dabei?
1: Ich bin auch dabei, freue mich schon total drauf. Wetter wird ja super.
0: Also aktueller Stand ist wirklich, dass es ein ganz toller sommerlicher Tag wird und da gibt es natürlich auch, weil auch Fragen reinkommen, es gibt natürlich auch schattige Plätze und so weiter, ohne Ende Sitzgelegenheit, aber ihr werdet da ganz, ganz definitiv auf eure Kosten kommen. Jo! So, dann haben wir natürlich auch noch unseren WhatsApp-Rechner mit vielen Mails von euch. Und Solly, hau mal raus.
1: Ja, ich wollte gern was vorlesen. Und zwar haben uns die drei Försters ein Schild geschickt. Und weißt du, was da drauf steht? Mhm. Apropos zu den Temperaturen. Wenn dir warm ist, denk einfach an den Winter. Hat bei mir auch nicht geholfen.
0: Ja.
1: Oder?
0: Das sind so richtige Lifehacks, ne?
1: Ja, ja, das stimmt.
0: Wenn dir warm ist, denk an den Winter.
1: Okay. Zum Glück haben wir hier Klimaanlagen hängen. Naja, jedenfalls schreiben sie noch dazu, hey ihr zwei, heute habe ich was Passendes zum Wetter für euch gefunden, wobei wir gerade im Garten chillen und den Sommer genießen. Einen Musikwunsch hätten wir auch noch, Marusha, Somewhere Over the Rainbow.
0: Yes.
1: Lasst die 2 Stunden krachen, es macht unseren Dienstag vollkommen.
0: Sehr gerne. Wir haben heute wirklich tolle Sachen vorbereitet, musikalisch, und eins davon ist auch zum Beispiel der nächste Track von einem ganz großen Act aus den 90ern, die Rede ist von Culture Beat. Dieses Lied ist aber gar nicht so bekannt und daher ist das auch so ein bisschen unsere B-Seite der Woche. Hier ist für euch Culture Beat. Jetzt muss ich ganz kurz gucken. Ja, genau. No Deeper Meaning im Club Mix. Viel Spaß.
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0: Solly.
1: Ja, ihr hört es am Sound, das ist heute alles, bis jetzt zumindest, so ein bisschen sommerlicher, ein bisschen leichter, ein bisschen smoothiger gebaut. Und wir hatten gehört Culture Beat, No Deeper Meaning, danach Masterboy, Fall in Trance, auch eine sehr alte Nummer, frühe 90er, 91 glaube ich, ist sie rausgekommen. Dann eben noch DJ Sash mit Rock the Block und Alex Party, Don't Give Me Your Life. Also es kommen so viele Musikwünsche rein, Freunde. Und das ist das Schöne. Also ihr dürft uns so viele Lieder schicken, wie ihr möchtet. Wir nehmen die ganzen Tracks auf. Wenn sie heute nicht gespielt werden, planen wir sie immer in den nächsten Wochen ein. Und so haben wir eigentlich immer eine schöne bunte Tüte an verschiedenen Sendungen mit wundervollen Tracks aus den 90ern. Auch wenn ihr der Meinung seid, es muss unbedingt mal diese besondere Remix-Version laufen oder vielleicht auch mal mehr über diesen Künstler. All das gerne Infos an uns oder wenn ihr sagt, Mensch, macht doch mal wieder eine nur 150 BPM Sendung aufwärts oder vielleicht mal alle Lieder mit dem Inhalt Love oder nur deutschsprachige 90er Tracks, viel Blümchen und so weiter. Egal was. Also wir sind immer ganz offen für Vorschläge und was ihr euch eben so wünscht, um diese Sendung noch werthaltiger zu machen. Okay, Freunde, ihr wisst ja, wir planen viele Partys dieses Jahr und wir haben noch was anderes, nämlich jetzt am Wochenende in Mannheim. Da sind wir mit dem Sunshine Knife 90er Partyboot wieder auf Tour und Freitag und am Samstag. Samstagabend ist schon ausverkauft, Samstagmittag fast ausverkauft. Freitagabend geht auch in die Richtung. Ich habe aber für Freitagabend, und das Wetter soll hammermäßig werden, habe ich hier 2x2 Tickets liegen und die haue ich jetzt raus. Wenn ihr damit mitfahren wollt, jetzt am Freitag ab 20 Uhr geht's los bis 23.30 Uhr in Mannheim Open Air unter freiem Himmel. Wir fahren quasi mit euch in den Sonnenuntergang hinein und feiern auf das beste Jahrzehnt, auf die 90er. Dann hört genau zu. Wir brauchen von euch, wenn ihr mitmachen wollt, Vorname, E-Mail-Adresse, Wohnort und das alles per WhatsApp an die 030 20 19 16 16. 030 20 19 16 16. Vorname, also nicht nur den Vornamen, den kompletten Namen natürlich, Entschuldigung, E-Mail und Wohnort. Und zwei Gewinner werden gezogen, inklusive Begleitung dürfen die dann am Freitag mit uns fahren. Und wenn ihr dabei sein wollt oder ein paar Infos braucht, schaut mal rein auf partyschiffxxl.de. Und Solly wird gleich hier mal den Gewinner oder die Gewinnerin ziehen, ne Solly Maus?
2: Ja, ja, gerne.
1: Und wenn ihr mal sehen wollt, wie sommerlich warm es hier bei uns im Studio ist, wir haben hier so ein bisschen hier auch so einen Beach-Flair aufgebaut. Schaut mal rein bei twitch.tv/sunshinelife-radio. Wir machen mal ein schönes 90er-Mashup. Lief schon lange nicht mehr.
2: Gerne.
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0: auch ein richtig geiler Act aus den 90ern. Urban Cookie Collective, Feels Like Heaven. Das war so die zweitgrößte Nummer von denen. Der größte Erfolg war The Key, The Secret. Und Urban Cookie Collective zum Beispiel war auch noch nie in Deutschland. Ich habe die einmal gesehen vor 6 Jahren, glaube ich, war das, in Belgien. Und das war mega geil, wirklich. Also ganz, ganz großartiger Song und hat so ein bisschen auch so diesen sommerlichen Vibe. Ihr seid bei Sunshine Life Back to the 90s. Und jetzt hauen wir mal hier ein paar Tickets raus fürs Partyboot diese Woche Freitag in Mannheim.
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0: Haben sehr viele Leute mitgemacht, alle haben Bock irgendwie. Es ist geil, jetzt ist auch der Sommer da, Solly. Ne? Das macht wirklich Bock. Einfach mal wieder so kurze Hose, T-Shirt, anderer Vibe einfach.
2: Das stimmt absolut. Da kann ich mal kurz was vorlesen, was unsere liebe Kollegin Cassie mir gerade geschickt hat.
0: Ah, die Cassie.
2: Und zwar hat sie geschrieben, der Marcel, also ihr Freund, versucht an den Winter zu denken, während er den Kratzbaum baut. Die haben nämlich 2 neue Katzen. Ah. Funktioniert aber nicht. Also es kühlt irgendwie nicht ab.
0: Und er hört dabei Sunshine Life, ne?
2: Er hört dabei Sunshine Life.
0: Schöne Grüße, Marcel.
2: Ja.
0: Bis ganz bald, hoffentlich. Alright, du hast ja hier 2 Gewinner oder Gewinnerinnen gezogen für die 2x2 Partyboot-Tickets.
2: Ich muss sagen, ich war sogar so frech und habe einfach 3 gezogen.
0: Du Frechdachs.
2: Oder, weil es haben so viele mitgemacht und es waren alle so sympathisch. Ich finde es toll, ich kann dann nicht anders, oder?
0: Dann machen wir 3x2.
2: Juhu! Also einmal ist es auf jeden Fall der Philipp aus Mannheim.
0: Mhm.
2: Dann haben wir noch die Anne-Kathrin aus Göttendorf.
0: Mhm, Glückwunsch.
2: Und den Oliver aus Eichthal.
0: So, alle 3 kriegen jeweils 2 Tickets.
2: Ja.
0: Und wir schreiben euch gleich per WhatsApp, wie das genau funktioniert. Herzlichen Glückwunsch. Diesen Freitag ab 20 Uhr geht's los in Mannheim bis 23.30 Uhr. Schön in den Sonnenuntergang hinein bei bestem Wetter. Ist wirklich ein Erlebnis. Müsst ihr einfach mal mitmachen. Und alle anderen, die jetzt nicht dabei oder nicht Glück hatten, die letzten Karten kriegt ihr auf partyschiffxxl.de. Das ist übrigens die größte 90er-Tour Deutschlands. So rum.
2: Wow. Okay.
0: Das ist schon krass.
2: Ja.
0: Gut, dann was machen wir denn jetzt? Machen wir mal. Oh ja. Es gab ja nicht nur die Seuche Corona, es gab ja auch einen Act aus den 90ern, der hieß Corona. Und da machen wir jetzt mal ein Lied von.
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0: 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MC Saar und The Real McCoy, Runaway, eine sehr, sehr geile Nummer. Klassischer Eurodance-Sound. Die hatten wir in Mannheim auch schon mal auf der Bühne stehen. Das Sunshine Live, die 90er Live von Stage. Und dazu gibt's jetzt für euch ein Update.
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0: Denn, Freunde, jetzt am Samstag startet endlich der lang ersehnte Vorverkauf für die große, die Mutter aller 90er-Partys, die Sunshine Live, die 90er Live on Stage, 28.11. in Mannheim. Ich kann euch so viel schon mal sagen, wir haben 22 Künstler, wir haben zwei Floors, wir haben keinen Golden Circle-Bereich, wir haben einen klassischen VIP-Bereich und einen klassischen regulären Bereich und wir haben, ich weiß gar nicht, 5 oder 6 Künstler, die wir noch nie dabei hatten. Also da werden wir wieder ein schönes Feuerwerk für euch abreißen. Wir haben schon den ein oder anderen Test bei diversen Personen gemacht, um Reaktionen zu testen. Das machen wir immer und es war sehr positiv. Also ich glaube, das könnte euch gefallen und da starten wir jetzt am Samstag mit dem Vorverkauf. Solly.
2: Freue mich schon sehr.
0: Du hast das Line-Up auch gesehen und ja. Ich gehe gleich nochmal drauf ein, weil das ist auch eine Brücke gleich für das nächste Lied. Mhm. Aber ja, wir haben im Hintergrund schon viel in Bewegung gesetzt. Übernächste Woche Samstag ist ja auch die 90er Open Air in Waaghäus, das habt ihr mitbekommen. Und es ist so viel, das ist das Schöne, dieses Thema, Gott sei Dank, hört nicht auf. Es besteht weiterhin, wir haben 2013 angefangen, wir sind jetzt im 13. Jahr, eigentlich sind wir im 14. Jahr. Also mehr 90er als in den 90ern, die 90er waren.
2: Das ist verrückt. Ich kann da direkt mal kurz anschließen und zwar mit einer schönen Nachricht vom Philipp. Der hat nämlich geschrieben, hey ihr beiden, Welcome to the Club meets Techno Club im Kinky am letzten Sonntag war der absolute Wahnsinn. Die weite Anreise hat sich echt gelohnt. Eine mega Party. Ich hatte so oft Gänsehaut. Einfach wahnsinnig.
0: War wirklich eine coole Party im Kinky, ja. Muss ich echt sagen. Hier gab auch noch eine WhatsApp rein. The Power Age von Two Unlimited, haben wir eben gehört aus dem Album No Limits, da kommen Erinnerungen hoch. Das war meine erste CD, die ich gekauft hatte, nachdem es zu Weihnachten von meinen Eltern eine Stereoanlage mit CD-Player gab. Das waren unendlich schöne Zeiten. Grüße von Dirk aus Meerbusch. Kann ich bestätigen, das war auch mein erstes Album, das No Limits Album von Two Unlimited. Und das Lied Power Age und alle anderen Lieder, die da drauf sind, sind unfassbar gut. So, nochmal zurückgespult. Samstag startet der Vorverkauf. Ab 11 Uhr geben wir das Line-Up bekannt. Ab 13 Uhr, also am Ende der Classic-Sendung,

0: startet der Vorverkauf auf die90er.de. Wer schnell sein will, kann sich jetzt noch schnell die Blind-Tickets sichern. Die sind noch einen Ticken günstiger. Und warum fangen wir erst um 11 an? Weil am Samstag ist noch der Todestag von Tilman Uhrmacher. Da wird Erik ein Special machen von 9 bis 11. Und dann ab 11 Uhr geht's dann mit der Verkündung des 90er-Lineups an. Und warum sage ich das? Weil Tilman Uhrmacher hat viele Produktionen gemacht, auch im Hintergrund nicht nur seine eigenen Lieder, sondern auch von verschiedenen Projekten, unter anderem auch von einer Boyband. Ist aber auch sehr Eurodance-lastig. War ein One-Hit, One-Wonder, also nicht ganz ein Hit, aber eigentlich kein schlechtes Lied. Und das hören wir uns jetzt an von Tilman Uhrmacher als Produktion. Und die Band heißt Construction. Viel Spaß.
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1: Das war ein Musikwunsch tatsächlich von der Solly. Die hat sich nämlich United von Prince Arthur Joe Marky Mark gewünscht. Und jetzt hat sie sich beschwert, dass es nicht das Original war. Das war der Damage Control Mix.
2: Aber das ist nicht so schön.
1: Okay.
2: Wie das Original.
1: Na gut.
2: Manu. Weißt du, die Britney hat schon nie Zeit. Und dann auch noch die falsche Version.
1: Die Wannabe von Britney meinst du,
2: genau,
1: ne?
2: Genau, die habe ich gemeint, ja.
1: Die hat heute keine Zeit.
2: Schade.
1: Gibt es das Lied eigentlich von Britney?
2: Das gibt es, ist ihr größter Hit. Mhm. Ich wäre gern wie der Urs, der schreibt nämlich Sunshine Live, check. Super Musik, check. Kann ich leider nicht bestätigen. Naja, Meer, naja, See, check. Cocktail, check. Abendsnack, check. So geht's einem gut.
1: Kam das gerade rein per WhatsApp?
2: Das habe ich mir gerade ausgedacht. Natürlich kam es gerade rein.
1: Hallo, hier ist der Mario. Willkommen zu 4 zu der Sunshine Live 90er Party in Mannheim. Bitte durchsagen, war eine geile Party und wird wieder eine geile Party. Grüße aus Ortenburg. Das wird auf alle Fälle sehr gut. Und hier kam auch noch rein. Hey Solly, kannst du mir sagen, was die Tickets für November regulär kosten? Die Blind-Tickets kosten ja jetzt 35 Euro. Was würde man da sparen? Sirko hat das geschrieben. Also ich kann auch sagen, ihr spart aktuell, ich will es gar nicht richtig sagen, ihr spart schon gut. Quasi den Zehner oder so.
2: Hier kam übrigens auch noch eine Frage rein vom lieben Fritz. Mhm. Die Frage stelle ich mir auch. Frage für einen Freund. Was ist eigentlich aus der von Zart bis Hart Sendung geworden?
1: Das ist eine gute Frage. Müssen wir mal wieder aufleben lassen. Das kriegen wir hin. Hallo, hier ist der René aus Stemberg. Ich habe mal wieder Gänsehaut pur. Und das sogar zu meinem heutigen Geburtstag. Ich wünsche euch allen einen schönen Abend. Grüße und alles Gute, lieber René, zum Geburtstag.
2: Auf jeden Fall. Außerdem kam hier noch eine schöne Nachricht rein vom Steffen. Der schreibt nämlich, wo bitte steht die nächste Zeitmaschine? Ich will back to the 90s. Das ist doch einfach eine gute Zeit. Macht bitte weiter so. Das holt so viele tolle Erinnerungen ins Gedächtnis.
1: Wenn du die Zeitmaschine findest, sag uns bitte Bescheid. Ich komme mit. Ich möchte gerne nochmal ins Jahr 1995. Das war einfach, das war so geil. Wirklich, Solly, dieses Jahr hat mich komplett musikalisch so geprägt und ach, es war einfach schön. Wir werden auch noch ein bisschen schneller. Jetzt machen wir noch mal schnell ein Lied von einem Act, den wir auch schon hatten und der auch am 6.6. live in Waghäusel mit dabei ist und es ist auch wirklich ein geiler, geiler Sommerhit. Hier ist für euch Bellini mit Samba de Janeiro.
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0: Sunshine Life Back to the 90s. Two Brothers on the Fourth Floor sind das mit Fairy Tales. Das war so eine richtig schöne Happy Rave Nummer. Ihr seid bei Sunshine Life Back to the 90s. Wir sind quasi schon fast am Ende.
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0: Ein Rausschmeißer haben wir noch gleich für euch. Hier nochmal der Hinweis. Jetzt am Samstag startet der Vorverkauf für die 90er live on stage ab 11 Uhr. Kollege Erik, der auch schon da ist und sich gerade vorbereitet, der macht vorher von 9 bis 11 eine Tillmann-Uhrmacher-Special-Show. Und dann ab 11 Uhr werden wir Stück für Stück das Line-Up bekannt geben für den November am 28. Vorher sind wir aber auch noch in Waghäusel, wie ihr wisst. Auch da kriegt ihr alle Tickets und Infos, alles was ihr braucht auf die90er.de, Gruppentickets und alles, was dazugehört. Wird schön. Solly, mein Schatz, hat sehr viel Spaß gemacht. Achso, warte mal, ich mach mal das Mikro an.
2: Ich wollte auch nur sagen, fand ich auch, war sehr schön.
0: Ich hoffe, wir sehen uns nächste Woche noch. Es ist ja, ihr habt es ja vielleicht mitbekommen, ich werde ja Papa und das kann jederzeit losgehen bei mir. Und ab da, wo dann das Kind da ist, bin ich erstmal 6 Wochen in Elternzeit. Das heißt, Kollege Erik wird dann 6 Wochen lang mich verstellt treten hier in Back to the 90s und danach komme ich dann wieder zurück und hoffentlich, wahrscheinlich nicht ausgeschlafen, aber ich freue mich dann wieder, also dass ihr es nochmal gehört habt. Wahrscheinlich bin ich nächsten Dienstag nochmal da, aber man kann es ja nie im Vorfeld wissen. Ein Rausschmeißer haben wir noch für euch, Leute. Und das sind die Wonderful Days von Charlie Lawnois und Mendel Theo. Euch allen eine schöne sommerliche Woche. Vielleicht sehen wir uns am Wochenende auch auf dem Partyboot. Und jetzt gleich viel Spaß mit Kollege Erik und seiner Community Show. Tschüss.
2: Tschüss.
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0: Und da schweben sie dahin. Die Wonderful Days.
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0: So, damit wünsche ich euch einen heißen und hoffentlich bei euch sehr entspannten Dienstagabend. Ich hoffe, ihr nutzt das tolle Wetter, um irgendwo draußen abzuhängen bei kühlen Getränken oder sonstigen Grillgut vielleicht. Naja, unter der Woche grillen ist ja nicht mehr so angesagt. Ne? Das gibt der Alltagsstress normalerweise nicht her. Aber es gibt sie, glaube ich, noch, diese Dienstagsgriller, theoretisch. Und egal was ihr tut, den Soundtrack, den kriegt ihr hier von der Community Show. Und vielleicht werft ihr auch einen Blick rein bei twitch.tv/sunshineliveradio. Da sind wir nämlich live heute Abend mit der Community Show. Da könnt ihr heute Abend auch wieder bestimmen, wo es denn musikalisch lang gehen wird. Und da habe ich vielleicht einen kleinen Leckerbissen für euch heute Abend vorbereitet. Lasst euch überraschen, jetzt grooven wir erstmal rein in die Community Show. Ich bin Erik SSL und wünsche euch einen heißen Dienstag.
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0: 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So, da sind wir am gehobenen Augenblick. Und es bewahrheitet sich tatsächlich, dass wir ein paar Dienstagsgriller haben. Giuliani hat geschrieben: Servus Erik, wir schwenken im Saarland. Beste Grüße an alle, euer Giuliani. Lasst es euch schmecken, sieht gut aus, was ihr da auf dem Grill liegen habt. Und entweder ihr seid eine Großfamilie oder ihr seid insgesamt gute Esser. Also das ist schon ordentlich. Dann noch eine Grillfamilie. Natürlich wird unter der Woche auch gegrillt, Erik. Liebe Grüße an die ganze Familie, die mit im Garten sitzen, schreibt der Kevin aus Herdorf in Rheinland-Pfalz. Und wenn ich jetzt den Grill von Giuliani mit deinem vergleiche, dann hat Giuliani die etwas größere Familie, macht aber nichts, lasst es euch auch schmecken. Und das ist geil, bei dem geilen Wetter auch mal unter der Woche zu grillen, klar, warum nicht? Guten Abend, liebe Erik, auf eine tolle musikalische Unterhaltung. Liebe Grüße vom Gardasee von Diana und Ronny. Echt, seid ihr an den Gardasee weitergefahren? Okay, die waren auf dem Kinky dabei am Wochenende. Und beim Energizer auf dem B-Day. Das war insgesamt ein wildes Wochenende. Dazu dann später vielleicht ein bisschen mehr. Wir haben im Augenblick gerade einen Hype-Train laufen in der Community. Auf Twitch.tv ist der Sunshine Live Radio. Vielen Dank an Sebastian Erk für 100 Bits. Dankeschön an Sachse der Uwe für 24 Monate treue Mitgliedschaft bei Sunshine Live. Dann haben wir Spaß 77 mit 111 Bits dabei. Selena ist mit dem Teilnahme mit dabei. Marius von mit 10 Bits. Grüß dich, mein lieber Ferienhaus Westschweden. Darf auch nicht fehlen mit 101 Bits. Anni Masterlight hat es natürlich wieder übertrieben. Das geht schon wieder gut los mit einer 5er Subbombe. Marius von hat es ihm nachgemacht. Ebenfalls eine 5er Subbombe. Dafür vielen lieben Dank. Lenzi ist mit dem Teilnahme mit dabei. Und DJ Monty haut 44 Bits hier in den Stream. So, die Community Show. Worum geht's denn eigentlich? Naja, es ist nicht wirklich eine Wunschsendung. Der Patchler hat heute Abend schon vorgeschlagen, im Chat doch mal so eine Wunschsendung zu machen. Ein bisschen schwierig umzusetzen, weil ich dir garantiere, dass ich 90% von den Tracks, die ihr euch dann wünscht, wahrscheinlich gar nicht dabei habe. Aber sowas in der Art habe ich mir schon gedacht, es benötigt nur noch ein paar technische Vorbereitungen, denn das muss ja irgendwie auch dann interaktiv passieren, ne, mit den Wünschen. Das macht ja nichts, irgendwie dann die einfach so einzureichen. Das ist dann nichts Besonderes, das sollte schon einen gewissen Pep haben. Und da habe ich eine ziemlich gute Idee, das bedarf nur noch ein paar technische Änderungen, dann können wir das auch machen. Ike schmeißt 100 Bits in den Hype-Train rein und oben ohne Cruiser ist mit 20 Bits dabei und Gold wieder. Daniel steuert sein Teilnahmebit mit bei und Sonnenball ebenfalls. Vielen Dank euch allen und schöne Grüße in den Chat auf twitch.tv/sunshinelifradio. So, was machen wir heute Abend? Heute Abend machen wir wieder normales Musikvoting. Ist auch ein bisschen München, aber eben nur in drei Richtungen. Ich gebe euch gleich drei Richtungen vor, die ihr ab 21 Uhr hören könnt. Und dann könnt ihr über die abstimmen. Und das Voting, was mehrheitlich gewinnt, dann, das läuft zwei Stunden lang in the Mix von 21 bis 23 Uhr hier in der Community Show. Wir gehen mal ganz kurz raus in die Werbung. Dauert aber nicht lange, nur eine halbe Minute und dann sind wir alle wieder da. Auf twitch.tv/sunshinelifradio geht's natürlich nahtlos weiter.
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1: So, melodisch sind wir unterwegs in der ersten Stunde. Bin aber schon dabei, ein bisschen Gas zu geben. Das ist jetzt eigentlich schon ein Renaissance-Techno-Titel. Ganz frischer Remix von Jerome Ismail zur Give Me Love-Scheibe von Alcatraz. War vor rund 10 Jahren war das ein Riesending damals im Nicole Mudaber-Mix. Und jetzt ein schönes Remake in diesem Remix von Jerome Ismail. So, der Hype-Train ist abgeschlossen und ich bedanke mich recht herzlich bei Schnitzel zum Frühstück, der sein Abo mit 3 verlängert hat. Dafür vielen Dank an 001-Hose, der 60 Bits reingehauen hat. Yogi Zorge, der mit 5 Bits dabei ist. Und SL Stevie, der jetzt auch schon seit 9 Monaten mit dabei ist. Wir haben einen kleinen Raid reinbekommen von DJ John North. Hello my dear, welcome Raiders to the Community Show of Sunshine Live, the home of the DJs. So, haben wir die auch noch begrüßt. Aber für alle, die es nicht mehr wissen, Raid ist dann, wenn andere ihren Stream beenden und sagen, ach, ich schicke die mal zu Sunshine Live, dann kriegen wir einen Raid rein. So, was machen wir denn heute Abend? Ich gebe euch wie immer 3 Wahlmöglichkeiten. Also, die erste Möglichkeit ist, was habe ich denn als erstes genommen? Mal gucken. Die erste Möglichkeit ist, wir machen ab 21 Uhr, dann, da habe ich noch einen Schaltfehler drin, das muss ich noch kurz korrigieren. So, die erste Möglichkeit ist, wir machen ab 21 Uhr Renaissance Techno. Das ist dann quasi sowas, wie jetzt im Augenblick auch gerade schon läuft. Wobei das nicht so richtig purer Renaissance Techno ist, weil das Original ja eigentlich dann aus den 90ern, 2000ern sein sollte. Also das sind Remakes von alten Techno-Classics-Krachern in neuen musikalischen Gewand. Also mit ordentlich Bums dahinter, in der Regel ein bisschen schneller vielleicht. Und Renaissance-Techno halt, ne? Ihr kennt das Genre inzwischen auch aus der Community-Show. Zweite Möglichkeit ist Hardgroove mal wieder. Konnte sich schon einmal durchsetzen, vielleicht sogar ein zweites Mal. Hardgroove ist eine sehr klubbige Richtung, ist ein Substyle, also ein Untergenre von Raw Hypnotic, aber geht noch ein bisschen mehr nach vorne, liegt hauptsächlich an den Percussion-Teilen, die damit eingebaut sind. Also Hardgroove ist im Prinzip Raw mit erhöhtem Percussion-Anteil, so könnte man das Ganze nennen. Geht ordentlich nach vorne, schiebt schön, könnte auch was Nettes sein für einen lauen Sommerabend. Oder aber das Special, was ich euch heute Abend anbiete. Einige von euch waren ja dabei bei Welcome to the Club meets Techno Club. Da habe ich von 1.30 Uhr bis 3.30 Uhr in der Suite oben gespielt. Und was soll ich euch sagen, die ist auseinandergeflogen. Das war ein richtig geiles Fest, mit den Leuten da zu feiern. Unheimlich viele ehemalige Kinkianer getroffen an dem Abend. Viele Gespräche geführt. Wahnsinnig viele alte, neue Gesichter gesehen. Und ich biete euch an, dieses, da habe ich 2 Stunden gespielt, von 1.30 Uhr bis 3.30 Uhr, okay, ein bisschen länger, aber eigentlich habe ich dort 2 Stunden gespielt und ich biete euch an, als drittes Voting, dieses Set, was ich da bei Welcome to the Club meets Techno Club am letzten Sonntag, am Pfingstsonntag gespielt habe, im Kinky Palace Sitzheim, das heute Abend nochmal nachzuspielen. Kleiner Hinweis am Rande, es waren ausschließlich Originale und ich habe mich im Schwerpunkt drauf konzentriert, speziell die Kinky-Kracher zu spielen, die früher im Kinky wirklich richtig, richtig geil gelaufen sind, wo immer die Sirene abging, wenn der Track gelaufen ist. Bei den Kinkianern kam es ziemlich gut an, vielleicht kommt es bei euch ja auch gut an. Also die 3 Votings, die 3 Optionen haben wir heute Abend. Erstens Renaissance-Techno, zweitens Hardgroove oder das Set von Welcome to the Club meets Techno Club vom vergangenen Sonntag, vom Pfingstsonntag im Kinky Palace. Und das Voting läuft genau jetzt. Ihr habt 10 Minuten Zeit, darüber abzustimmen, was ihr gerne hören möchtet. Die Option, die mehrheitlich gewählt wird, bestimmt dann das Musikprogramm zwischen 21 und 23 Uhr. Abstimmen könnt ihr ausschließlich nur unter twitch.tv/sunshineliveradio. Und ihr braucht dazu einen Account bei Twitch, der ist kostenlos, den könnt ihr innerhalb von 2 Minuten einrichten. Also selbst wenn ihr jetzt noch keinen habt, dann könnt ihr ihn schnell einrichten. Und das reicht euch noch, um dann abzustimmen. Twitch.tv/Sunshine Live Radio. Alles, was ihr braucht, um einen Account einzurichten, ist eigentlich eine E-Mail-Adresse. Also ihr müsst euch einfach nur einen Username raussuchen, dann kurz verifizieren, dass die E-Mail-Adresse zu euch gehört, und dann könnt ihr schon am Voting teilnehmen. Das ist der ganze Zauber. Also Renaissance Techno, Hard Groove oder das Set vom letzten Sonntag von Welcome to the Club meets Techno Club. Stimmt ab, es gibt schon eine ziemlich eindeutige Tendenz, und das war auch nicht anders zu erwarten. Aber gut, schauen wir mal. Noch haben wir 8 Minuten Zeit zum Abstimmen.

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1: So, und dieses Voting ist sehr, sehr eindeutig ausgefallen. 77% über 200 abgegebene Stimmen für das Set von Welcome to the Club, Meets Techno Club. Es war voraussehbar, dass es kommt. Und so kommt es, wie es kommt. Ab 21 Uhr das Replay von dem Set. Natürlich live gemixt, klar, aber aus der History von der Recordbox raus. Alle Tracks, die ich da gespielt habe. Oder so viele, wie eben in 2 Stunden reinpassen, okay? Ab 21 Uhr nochmal. Für alle schön, die dort waren, das nochmal zu hören. Und für alle, die nicht dort waren, die neugierig sind, was gelaufen ist. Das Set vom Sonntag.

0: Auch ein schönes Remix übrigens. Chemical Brothers, Do It Again im Masano Remix. Yo!
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0: So, das war der Pflichtteil. Jetzt kommt der Kürteil, den ihr abgevotet habt, über den ihr abgestimmt habt und den ihr gevotet habt. An dieser Stelle erstmal noch vielen Dank an Alfisti94, nein, 94, 94, genau, Alfisti94 für sein Primary Sub im neunten Monat. Dankeschön an Olli69S fürs obligatorische Teilnahmebit. So, ihr habt gevotet und ich weiß gar nicht, ob es überhaupt schon mal so eine große Mehrheit gab. Ich weiß nicht, vielleicht waren wir, glaube ich, irgendwann mal über 80. Ich bin mir noch nicht ganz sicher, aber 77%. Dankeschön, Glanzstück für das Teilnahmebit. 77% ist schon eine echt amtliche Ansage. Ne? Die anderen liefen dann doch eher unter ferner Liefen, wie man so schön sagt, Renaissance Techno, immerhin auf dem zweiten Platz mit 14% und Hard Groove mit 9%. Und die Beteiligung war auch echt gut. Es sind heute ein paar weniger wegen des geilen Wetters, logischerweise. Da merkst du sofort, dass natürlich ein paar Leute bei Twitch fehlen. Das ist ja auch völlig in Ordnung. Wenn ich nicht Sendung machen würde, würde ich auch was anderes machen, glaubt's mir. Da würde ich auch nicht bei Twitch rumhängen. Aber schön, dass ihr da seid, Leute. Ja, es waren, wie viel haben wir denn gehabt? Von 580, die im Augenblick gerade im Chat sind, haben 240, 260, 270 Leute mitgebracht. Das ist viel. Das sind 40% oder so, müssten das locker sein. Also, überzeugendes Voting heute Abend für das, was am Sonntagabend im Kinky Palace gelaufen ist. Ich war ja, also Christoph, Falk und ich, wir waren auf dem kleinen Floor, auf dem großen, haben sich die Großen gestritten, ne? Die haben dann gebettelt. Da war Talla und da war der Clubbing Man natürlich und da war der Energizer und Christoph hat dann am Anfang auch noch eine halbe Stunde gespielt, weil uns leider zwei DJs ausgefallen sind. Gute Besserung an Woody von Aiden und an Empire One an dieser Stelle. Unsere Gedanken sind bei euch, damit ihr da schnell wieder auf die Beine kommt. Und Sakin war noch da und viele, viele andere. Und das war schon fett, was auf dem, was das Schöne war, das war wirklich eine tolle, ausgelassene Stimmung. Die war wirklich sehr, sehr gesund und das hat auch sehr Spaß gemacht, unter den Leuten zu sein, weil die alle richtig Bock hatten auf diese Revival-Party. Und das war eine richtig, richtig, richtig, richtige Revival-Party. In dem Sinne, dass wirklich zu 60-70% bestimmt Leute da waren, die damals schon kinky waren. Und das war schon atemberaubend. Naja, und Christoph und Falk und ich, wir haben da oben in der Suite gespielt und haben es da ein bisschen kochen lassen. Wir hatten das Glück natürlich, dass wir den kleineren Floor hatten. Das heißt, bei uns war bei 150 Leuten war die Bude gerammelt voll da oben in dem Club. Und das haben wir natürlich genutzt dafür, da ordentlich die Kuh fliegen zu lassen. Und ich habe mich dazu entschieden, weil ich es irgendwie wieder geahnt habe, dass eben in der Regel keine Originale gespielt werden auf dem Ding, so bei Christoph, ne? Und Falk haben auch schon Originale gespielt, weil Falk weiß es gar nicht. Ich glaube, der hat sogar fast ausschließlich Originale gespielt, aber der hat natürlich da das Opening gemacht, das heißt, er hat ein bisschen sanfter gespielt. Christoph hat dann, ja, Party ordentlich gemacht, aber da waren auch der ein oder andere Mogler war mit dabei, ne, Renaissance Tracks eben dann mit dabei. Wie es halt heute so ist, hat der Mainflow übrigens ausschließlich gespielt. Also war ich mal wieder das Originalschwein um 1.30 Uhr und hab aber diese Marktlücke genutzt. Ich habe nämlich dann ausschließlich Kracher gespielt vom Kinky Palace damals, spät 90er, Anfang 2000er. Und zwar hatte das Kinky früher so eine interessante Vorrichtung. Die hatten so zwei Drahtseile quer über die Tanzfläche gespannt. Und da liefen dann als Pyrotechnik, wenn diese Kracher gelaufen sind, liefen als Pyrotechnik solche Heuler quer über die Tanzfläche. Und da ist uns jedes Mal das Herz bei stehen geblieben, wenn es gelaufen ist. Und deswegen konnte man sich die Tracks auch so gut merken, weil einem bei diesen Tracks mindestens einmal das Herz stehen geblieben ist. Nämlich dann, wenn man im Kinky war und den gehört hat. Und ja, und genau die Tracks habe ich rausgesucht für das Set. Und am Sonntag sind sie gelaufen und die sind richtig gut gelaufen. Und jetzt laufen sie nochmal und ich hoffe, ihr habt ein bisschen Spaß dabei. Los geht's mit dem Set von Erik SSL bei Welcome to the Club, Meets Techno Club am Pfingstsonntag.
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0: So, und wenn ihr jetzt hört, wie es losgeht, dann wisst ihr schon, wo die Reise hingeht. Den Anfang macht Hype Tracks und The Dark Side. Los geht's.
2: The Dark Side.

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1: So, also wer das jetzt gerade verpasst, was im Chat los ist, der ist selbst an Schuld. Chat feiert, als gäbe es keine Morgen mehr. Da haben die einen, die da waren, die haben jetzt einen Flashback nach dem anderen. Und die, die nicht da waren, die haben ihn von damals. Und das ist so eine Freude, das zu sehen. Animaster Live mit 100 Bits dabei. Dankeschön, Hausau. Dankeschön fürs Teilnahme mit. Love Tech neu ebenfalls. Vielen lieben Dank fürs Teilnahme mit. Und seit 13 Monaten auch schon mit Abo dabei. Dankeschön für euren Support. Heute Abend von euch gewotet. Das Set vom Sonntag, was ich gespielt habe in Kinky Palace in der Suite oben von 1.30 Uhr bis 3.30 Uhr. Und dann könnt ihr euch vielleicht vorstellen, was da los war, als das Set gelaufen ist. Wir machen einen ganz, ganz kurzen Werbebreak. Auf Twitch brauche ich das nicht zu jucken. Da läuft der Mix einfach weiter durch. Bis gleich.
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1: Ihr seid mittendrin im Kinky Set vom letzten Sonntag. Welcome to the Club meets Techno Club. Das Set, was ich gespielt habe zwischen 1:30 und 3:30 Uhr. Und Chat feiert weiter und ich finde es ganz großartig. Vielen Dank an Tails Miles Prower für 11 Monate treue Mitgliedschaft auf dem Sunshine Live Kanal. Und Dankeschön an Lazy Born Bishop fürs Teilnahme mit. So, WhatsApp ist auch richtig drauf angesprungen auf die Sache. Geiles Teil, Hype-Tracks, ewig nicht mehr gehört. Meine Kindheit, danke immer wieder für den Flashback Dienstag und Samstag. Das sind einfach meine Favoritentage bei euch. Liebe Grüße von der Sissi, dankeschön dafür. Dann hat noch jemand geschrieben, hey Erik, du bist da richtig steil unterwegs heute mit dem Sound. Thank you for the music, wird ja immer geiler. Das kam von der Sandra. Erik, deine Überraschung ist voll aufgegangen heute mit der geilen Mucke. Kommt vom André aus Gielsdorf. Dankeschön dafür. Und der Heppo hat auch geschrieben. Der hat direkt per Flüsternachricht bei Twitch geschrieben. Guten Abend, lieber Erik. So mega, das Set nochmal zu hören. Die Clubbox, wollte er wahrscheinlich schreiben, war ja zu 2/3 unter anderem mit meinem Beschlag. Und liebe Grüße aus Leipzig. Bin gerade auf Montage, schreibt der Heppo. Und dann hat der Domstürmer auch geschrieben, lieber Erik, du warst so krass gut am Montagmorgen im Kinky. Das Set war so gut. Wir alle hatten so viel Spaß mit dir. Und dank dir, tausend Dank dafür. Großes Kompliment. Ich freue mich auf ein Wiedersehen am 7.6. bei The Wonderful Days Open Air in meiner Heimatstadt. Herzliche Grüße. Der Domstürmer aus Köln. Und ja, am 7.6. geht es natürlich weiter. Geht auch vorher schon weiter, aber am 7.6. da lassen wir auf die Kuh fliegen. Das ist die Wonderful Days am Fühlinger See in Köln, Teil 2. Das wird bestimmt auch fett. So, das Set. Noch sind 23 Uhr. Ich muss mal kurz raus in die Werbung. Aber ihr kennt das Spiel. Twitch läuft weiter und die anderen sind in 30 Sekunden wieder da. 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

Community ist wieder ganz großartig heute Abend. Wie ihr am Feiern seid, jetzt nochmal im Chat und quasi nochmal das Ganze nachfeiert. Sehr, sehr geil. Glück auf, Erik. Was für eine Nacht war das? 2016 war das kleine On-Air-Schild noch am kleinen Außenstudio. Aus vergangener Zeit. Aber es gibt es noch. Toller Wetter. Und er hat noch Bilder geschickt aus dem Kinky, die er selber gemacht hat. Das war schon anders wild. Und Dankeschön an die ganzen Bitchmeister im Chat. Olli, SSL Junkie, lässt er richtig rund gehen. Hier, Kati hat 100 Bits geschmissen. Waldkind auch mit dabei. Und Gundon ebenfalls mit am Start. Und immer wieder aus Olli, SSL Junkie. Ganz verrückter Kerl. Ani Masterlight war auch da. Olli, SSL Junkie am letzten Sonntag. Ani Masterlight, Dankeschön für 100. Sebastian Erk mit 333 dabei. Brandenburger 78. Schenkt der Community

0: Achso, und die Werbung müssen wir auch kurz raus. Twitch bleibt dran. Der Rest kommt gleich wieder.
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1: Und die nächste Halbtrain-Crew fliegt auf twitch.tv/sunshineliferadio. Ani Masterlight hat's wieder getan, hat dreimal ein Abo in die Community geschmissen. House Sound ist mit 61 Bits dabei und feiert fleißig. Brandenburger, Dankeschön für 2 Subs. Lazy Boy Micha, Dankeschön für 15 Bits. Miefö ist mit dabei, unser Moderator der ersten Stunde. Und abonniert seit 64 Monaten. Ich glaube, viel länger geht es wirklich nicht. Brandenburger 78 mit 225 Bits P-Strahlen. Ein Gift-Sub an die Community. Ani Masterlight, eine 10er Sub-Bombe. Und sagst du der Uwe, ein Gift-Sub an Jekati. Und Lazy Bomb Micha mit 100 Bits dabei. Und nochmal 2 Subs von Brandenburger. Dankeschön dafür. Sagst du der Uwe, 5er Sub-Bombe. Unfassbar. Love Techno mit 100 Bits dabei. Sunny mit 4N mit 200 Bits gespendet. Ani Masterlight, noch ein Zap an die Community und Love Techno ebenfalls ein Gifted Zap an die Community. Und 100 Bits gab's von Glanzstück. Dankeschön dafür. Und nochmal 200 von Sunny. Ich werde gar nicht mehr fertig hier. Und nochmal 100 von Ani Masterlight. Ihr seid wahnsinnig. Und El Putos. Dankeschön fürs Prime-Sat.

HP würde sagen, ihr seid doch alle wahnsinnig. Kunst von Kaufungen, Dankeschön für 54 Monate und Kleber 259, 10er Subform, du bist zurück. The Paddy, Dankeschön für 10 Bits. Stevie Ball, Dankeschön für 10 Bits. P-Strahl, Dankeschön für 2. Und ihr, Kati, Dankeschön für 100. Wir müssen noch mal kurz raus in die Werbung. Bei Twitch geht's weiter und dann den Endspurt.

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2: Yeah, Bassbeats und Melodie. René hat geschrieben, die Mucke läuft immer weiter. Klasse Mix, ich bin glücklich. Ich hoffe ihr auch. Liebe Grüße von René, wenn ich mir den Chat so anschaue. Die sind glücklich auf jeden Fall. Ihr habt es geschafft, den Hype schon auf Stufe 8 zu bringen. Dafür vielen Dank. Sunny hat nochmal 100 Bits gegeben. ER Sherox Heidelberg ist mit Prime dabei. Moon Jelly mit 100 Bits und Kleber mit 259 Bits. Dafür vielen lieben Dank. So, jetzt haben wir folgendes kleines Luxusproblem. Die Sendezeit ist vorbei, aber das Set dauert noch 5 Lieder lang. Und ich möchte euch natürlich nicht das Ende vorenthalten. Deswegen machen wir folgendes. Im Hauptprogramm schalten wir um auf die auf Protocol Radio mit Nicky Romero. Und auf Twitch spiele ich das Set noch für euch zu Ende, damit ihr den Schluss auch noch mitbekommt. Okay? So viel sollte mir die Community tatsächlich wert sein, ihr Lieben. Ich wünsche euch noch einen schönen Abend, alle, die am Radio zu hören. Viel Spaß mit Nicky Romero. Erik, es ist alles wieder on air am Freitag, 20 Uhr zu Special Squad. Und am Samstag zu den Classics um 9 Uhr mit 2 Stunden Tillmann Uhrmacher Memorial zu seinem 15. Todestag. Und anschließend auch der Line-Up-Bekanntgabe für die 90er Live on Stage. Euch noch einen schönen Abend. Hier geht's weiter mit Protocol Radio.

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0: Darklight Sessions mit Fête Le Grand.

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